0: Es ist 2 Uhr und 28 Minuten. 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
1: Der frühe Morgen ist bei uns noch meist bedeckt. Im Lauf des Vormittags lockert es etwas auf. Bis zum Nachmittag zeigt sich dann verbreitet warmes bis heißes Sommerwetter. Mit Frühwerten von 16 bis 20 Grad. Und am Nachmittag mit 28 bis 30 Grad. Später ziehen zwischen Nordschwaben und dem Allgäu vor allem zum Abend hin wieder Schauer und örtlich auch Gewitter auf. Am ehesten in Nordschwaben und Richtung Alpenrand. Der Radioschwaben 3-Tage-Trend. Morgen beginnt oft mit Regen. Später ist es wechselhaft mit einzelnen Auflockerungen und besonders im Allgäu auch mit Gewittern. Dazu nur noch 20 bis 26 Grad. Am Donnerstag ist der Himmel meist stark bewölkt, zeitweise fällt etwas Regen. Und am Freitag bleibt es ähnlich unbeständig und etwas kühler. Im Moment in Eindlingen 18 Grad, in Mindelheim 17 Grad und in Wallerstein 21 Grad bei bedecktem Himmel.
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1: Uns liegen im Moment keine Staus und Behinderungen vor. Geschwindigkeitsmessungen wurden uns aktuell keine gemeldet. Gute Fahrt mit Radio Schwaben.
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1: Der frühe Morgen zeigt sich noch unter dichter Bewölkung. Später lockert es auf und bis zum Mittag gibt es in Bayerisch Schwaben und dem Allgäu warmes bis heißes Wetter mit rund 29 Grad. Am Abend steigt dann vor allem Richtung Nordschwaben und Alpenrand das Risiko für Schauer und einzelne Gewitter. Der Radio Schwaben 3-Tage-Trend. Morgen beginnt oft nass, später gibt es noch einzelne Auflockerungen. Dazu liegen die Temperaturen mit 20 bis 26 Grad spürbar tiefer. Am Donnerstag ist es meist stark bewölkt, zeitweise fällt etwas Regen und zum Freitag hin setzt sich das wechselhafte und etwas kühlere Wetter fort. In Velden 18 Grad, in Kaufbeuren 17 Grad bei wolkenlosem Himmel, in Neu-Ulm 18 Grad und trüb.
0: Es ist 2 Uhr und 57 Minuten. 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
2: Ich bin Joshua Heise. Endstation 16. Finale. Deutschland ist bei der Fußball-Weltmeisterschaft zum ersten Mal nach 64 Jahren in der ersten Runde der K.O.-Phase ausgeschieden. Das DFB-Team scheiterte mit 3:4 im Elfmeterschießen am Underdog Paraguay. Nach regulärer Spielzeit stand es 1:1. Nach 2018 und 2022 scheitert Deutschland damit zum dritten Mal in Folge kläglich bei einer WM. Ein letztes Mal zur Tanke, bevor der Sprit wieder teurer wird. Nach 2 Monaten läuft heute der Tankrabatt aus. Ab 1. Juli gilt dann wieder die alte Steuer auf Benzin und Diesel. Die Bundesregierung hatte wegen des Iran-Kriegs vorübergehend die Spritsteuer um rund 17 Cent gesenkt. Der Tankstellenverband BFT erwartet, dass die Preise wegen der 12-Uhr-Regel aber erst wieder ab Mittwochmittag steigen. Extremisten, Terroristen, Cybercrime. Bundesinnenminister Dobrindt stellt am Vormittag den Verfassungsschutzbericht für das Jahr 2025 vor. Er gibt einen Überblick über die aktuelle Sicherheitslage in Deutschland und zeigt die Entwicklungen sowie Trends auf. Tanja Wagner berichtet.
3: Gerade angesichts des Ukraine-Kriegs und der damit einhergehenden Verschiebung der Sicherheitsarchitektur auf dem europäischen Kontinent stand die Bundesrepublik zuletzt häufig im Visier von Cyberattacken, Desinformation und Propaganda. Aber auch die ständig wachsende Zahl an Links- und Rechtsextremisten sowie Islamisten beschäftigen die deutschen Behörden. Vor allem, weil die Gewaltbereitschaft unter ihnen stetig zunimmt.
2: Die Bundesregierung will den Autostandort Deutschland sichern und Werksschließungen verhindern. Laut Regierungssprecher Cornelius müssten dafür aber die richtigen Rahmenbedingungen geschaffen werden. Zuvor hatte Niedersachsens Landesregierung Pläne von VW kritisiert, die Zahl von 100.000 Beschäftigten abzubauen und Werke zu schließen.
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1: Ruhiger und störungsfreier Verkehr im Sendegebiet. Derzeit wird in unserer Region nicht geblitzt. Meldet Staus und Blitzer immer per WhatsApp unter 08000 11 82 11.
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0: Es ist 3 Uhr und 25 Minuten. 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
1: Heute ist es bei uns zunächst meist trocken. Über Bayerisch-Schwaben und dem Allgäu liegt am frühen Morgen noch eine dichte Wolkendecke. Bis zum Mittag zeigen sich dann freundliche Abschnitte. Am Nachmittag wird es verbreitet warm bis heiß mit rund 29 bis 30 Grad. Am Abend steigt vor allem Richtung Nordschwaben und Alpenrand die Schauer- und Gewitterneigung. Der Radio Schwaben 3-Tage-Trend. Morgen geht es oft schon mit Regen los. Später lockert es stellenweise auf. Dazu ist es deutlich frischer mit nur noch etwa 20 bis 26 Grad. Am Donnerstag ist es wechselhaft mit vielen Wolken und zeitweilig etwas Regen. Im weiteren Wochenverlauf setzt sich das leicht unbeständige und etwas kühlere Wetter fort. In Dasing 18 Grad bei leichter Bewölkung. In Babenhausen 16 Grad und wolkenlos. Und in Gundelfingen 19 Grad.
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1: Und da gibt es gute Nachrichten. Uns liegen derzeit keine Verkehrsstörungen und keine Blitzer vor.
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1: Der frühe Morgen ist bei uns zwischen Donau und den Alpen noch meist bedeckt. Später lockert es auf. Am Mittag und Nachmittag ist es in Bayerisch-Schwaben und dem Allgäu verbreitet warm bis heiß mit rund 29 Grad. Ehe am Abend vor allem Richtung Nordschwaben und Alpenrand einzelne Schauer oder Gewitter aufziehen. Der Radio Schwaben 3-Tage-Trend. Morgen beginnt oft nass. Später gibt es freundlichere Abschnitte. Dazu ist es mit 20 bis 26 Grad spürbar kühler. Am Donnerstag ist es wechselhaft, mit vielen Wolken und nur zeitweiligen Auflockerungen. Zum Freitag setzt sich das leicht unbeständige Wetter fort, insgesamt bei gedämpften Temperaturen. Im Moment in Gessertshausen 17 Grad bei leichter Bewölkung, in Sonthofen 14 Grad und trocken, sowie in Möttingen 20 Grad und bedeckt.
0: Es ist 3 Uhr und 57 Minuten. 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
2: Ich bin Joshua Heise. Nach dem 16. Finale ist die Reise vorbei. Die deutsche Fußballnationalmannschaft ist bei der WM in Nordamerika ausgeschieden. Nach der regulären Spielzeit stand es 1:1, dann kam die 3:4 Niederlage im Elfmeterschießen. Bundestrainer Nagelsmann hat im Anschluss betont, dass er die DFB-Elf trotzdem weiter coachen will. Wer nochmal günstig tanken will, tut es am besten noch auf dem Weg zur Arbeit. Heute endet der Tankrabatt. 2 Monate hatte die Bundesregierung die Steuern auf Benzin und Diesel runtergesetzt. Tanja Wagner berichtet.
3: An den allermeisten Tankstellen dürfte noch der steuervergünstigte Sprit in den Zapfsäulen stecken. Das heißt, die Preise dürften eigentlich nicht so rasch steigen und aufgrund des entspannteren Ölmarktes auch ohne Tankrabatt fairerweise unter 2 Euro bleiben. Das hält der ADAC nach den Erfahrungen aus dem ersten Tankrabatt aber für eher unwahrscheinlich.
2: Bundeskanzler Merz hat sich nach den tödlichen Schüssen im niedersächsischen Stade tief betroffen gezeigt. Er sei erschüttert bis ins Mark, schrieb der CDU-Politiker auf X. Bei dem Angriff in einer Jugendhilfeeinrichtung soll ein 45-Jähriger aus dem Raum Hannover 6 Mitarbeitende erschossen haben. Hintergrund ist wohl ein Sorgerechtsstreit. Die Bundesagentur für Arbeit legt heute die Arbeitslosenzahlen für Juni vor. Für Bayern wird erwartet, dass die Quote stabil bei 4,0% geblieben ist. Saisonal bedingt könnte die Zahl der Arbeitslosen zum Ende der Frühjahrsbelebung auch leicht gesunken sein. Im Mai waren im Freistaat rund 314.000 Menschen ohne Job.
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1: Es sieht gut aus auf den Straßen. Das Radio Schwaben Verkehrsradar meldet keine Behinderungen und keine Blitzer.
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0: Es ist 4 Uhr und 25 Minuten. 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
1: Zum Start in diesen frühen Morgen ist es bei uns meist noch wolkig bis bedeckt. Heute setzt sich dann rasch freundlicheres und sehr warmes Wetter durch. Am Nachmittag gibt es in Bayerisch-Schwaben und dem Allgäu viel Sonne. Zum Abend können vor allem in Nordschwaben einzelne Gewitter aufziehen. Die Höchstwerte liegen bei rund 28 bis 30 Grad. In den Alpenrandlagen ist es etwas wechselhafter durch den Tag. Der Radio Schwaben 3-Tage-Trend. Morgen gibt es oft Regen oder einzelne Gewitter. Später lockert es zeitweise auf. Insgesamt ist es mit 20 bis 26 Grad spürbar kühler. Am Donnerstag ist es wechselhaft, mit etwas Sonne und später stellenweise leichtem Regen. Zum Freitag hin hält sich das unbeständige Wetter mit vielen Wolken und nur kurzen freundlichen Phasen. Aktuell meldet Mehring 18 Grad und leicht bewölkt. Bad Grönenbach meldet 16 Grad und stark bewölkt. Genderkingen meldet 19 Grad.
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1: Radio Schwaben wünscht euch weiterhin gute Fahrt. Im Moment läuft der Verkehr ohne Störungen und Blitzer.
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1: Heute haben wir bei uns erst oft dichte Wolken, später lockert es auf und am Mittag und Nachmittag ist es in Bayerisch Schwaben und dem Allgäu verbreitet sonniger und sehr warm bei rund 28 bis 30 Grad. Gegen Abend steigt dann das Risiko für Schauer und teils kräftige Gewitter, vor allem Richtung Nordschwaben und in alpennahen Teilen. Vorsicht dann örtlich bei kräftigen Gewittern. Der Radio Schwaben 3-Tage-Trend. Morgen geht es wechselhaft weiter. Erst mit vielen Wolken und gebietsweise Regen, später mit einzelnen Auflockerungen und nur noch 20 bis 25 Grad. Am Donnerstag ist es meist freundlich bis wolkig. Zum Abend hin sind stellenweise wieder Tropfen dabei. Am Freitag setzt sich das eher gedämpfte, etwas kühlere Wetter fort. In Aindling 16 Grad. In Dietmannsried 16 Grad. In Botenbach 17 Grad, leicht bewölkt.
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0: Es ist 4 Uhr und 58 Minuten. 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
3: Ich bin Joshua Heise. Guten Morgen. 2018 und 2022 hatte es das Aus in der Gruppenphase gegeben und dieses Mal ging es auch nicht viel weiter. Deutschland ist im 16. Finale der Fußball-WM nach einem 4:5 nach Elfmeterschießen an Paraguay gescheitert. Pia Wegner berichtet.
4: Nachdem das DFB-Team noch vor der Pause mit 0:1 in Rückstand geriet, rettete Kai Havertz die deutsche Mannschaft mit seinem 1:1-Ausgleich zwar noch in die Verlängerung, doch im Elfmeterschießen versagten ihm dann die Nerven. Auch Nick Woltemade und Jonathan Tah verschossen ihre Elfer und Paraguay damit durch ein 3:4 im Elfmeterschießen ins Achtelfinale. Der zwischenzeitige 2:1-Treffer von Jonathan Tah in der Verlängerung wurde wegen eines vermeintlichen Fouls wieder zurückgenommen.
3: Besoffen beim Bewerbungsgespräch, das kann bald für Grundsicherungsempfänger Leistungskürzungen bedeuten. Die Bundesagentur für Arbeit hat ihre Weisung an die Jobcenter aktualisiert. Demnach gilt es künftig als Pflichtverletzung, wenn Leistungsempfänger durch negatives Verhalten verhindern, dass sie von einem Arbeitgeber eingestellt werden. Das gilt neben Alkohol auch für ein stark ungepflegtes Auftreten. Ein letztes Mal zur Tanke, bevor der Sprit wieder teurer wird. Nach 2 Monaten läuft heute der Tankrabatt aus. Ab 1. Juli gilt dann wieder die alte Steuer auf Benzin und Diesel. Die Bundesregierung hatte wegen des Iran-Kriegs vorübergehend die Spritsteuer um rund 17 Cent gesenkt. Der Tankstellenverband BFT erwartet, dass die Preise wegen der 12-Uhr-Regel aber erst wieder ab Mittwochmittag steigen. In Monaco sind bei einer Explosion am Eingang eines Wohngebäudes 3 Menschen schwer verletzt worden, 2 davon lebensgefährlich. Kurz vor der Explosion soll jemand nach Medienberichten einen Rucksack abgestellt und dann die Flucht ergriffen haben. Der Verdächtige ist noch auf der Flucht. Frankreich und Monaco fahnden gemeinsam nach ihm.
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1: Aktuell sind uns keine Verkehrsbehinderungen und keine Blitzer bekannt. Weiterhin eine gute Fahrt.
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6: Es ist der Dienstagmorgen. Jetzt erstmal richtig strecken. Hast du gut? Bei Franzi macht schon wieder komische Geräusche, wenn sie sich streckt. Okay, Franzi, du musst mal demnächst irgendwie wieder mal Sport machen, neue Dehnübungen.
7: Ja, glaube ich auch.
6: Und wir machen jetzt Dehnübungen fürs Gehirn und zwar dehnen wir unsere Endorphine. Das macht gar nicht so viel Sinn, aber Musik streut auf jeden Fall Endorphine aus. Jetzt okay. Hier mehr 80er, 90er aktuelle Hits. Ich bin auch noch müde, okay? Auf geht's, schön, dass ihr da seid.
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1: Es ist 5 Uhr und 27 Minuten. 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
2: Zum Start in diesen Tag gibt es erst noch viele Wolken und örtlich etwas Sonne. Später wird es zunehmend freundlich. Und am Mittag ist es in Bayerisch-Schwaben und dem Allgäu verbreitet warm bis heiß mit rund 28 bis 30 Grad. Am Abend steigt vor allem Richtung Nordschwaben und in den Alpenrandlagen das Risiko für Schauer und Gewitter örtlich auch kräftiger. Der Radio Schwaben 3-Tage-Trend. Morgen ist es oft nass oder es gibt einzelne Gewitter. Später lockert es zeitweise auf. Dazu deutlich kühler mit meist 20 bis 25 Grad. Am Donnerstag ist es wechselhaft mit Wolken, etwas Sonne und stellenweise Regen. Und zum Freitag hin setzt sich das leicht unbeständige Wetter fort. Aktuell meldet Großaitingen stark bewölkt bei 17 Grad. In Marktoberdorf bedeckt bei 16 Grad. In Monheim 18 Grad.
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2: Radio Schwaben wünscht euch weiterhin gute Fahrt. Im Moment läuft der Verkehr ohne Störungen und Blitzer.
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5: Es gibt viele Dinge bei uns in der Region, die besonders toll sind. Und eine davon sind unsere Bäcker.
6: Oh, stimmt. So eine lecker warme Breze. Dafür würde ich jetzt alles tun.
5: Ja, auf jeden Fall. Und das Ding ist wirklich, ich weiß nicht, ob ihr schon mal zum Beispiel im Pott oder sowas Semmeln geholt habt. Oder in Berlin oder sonst wo. Das kommt alles nicht hier hin. Wir haben wirklich eins der besten Bäckerhandwerke der ganzen Welt. Und das schmeckt man einfach. Also heute ab morgen zum Bäcker, den Bäcker vom Dorf unterstützen und sich den Magen vollhauen. Besser geht's doch nicht. Lasst euch schmecken.
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3: Zum Start in diesen Morgen gibt es bei uns erst noch viele Wolken und teils trübe Abschnitte. Bis zum Mittag setzt sich dann verbreitet die Sonne durch. Am Nachmittag wird es warm bis heiß mit rund 28 bis 30 Grad. Gegen Abend steigt die Gewitterneigung, vor allem zwischen Nordschwaben und dem Allgäu sowie rund um Augsburg mit kräftigen Schauern und einzelnen Gewittern.
2: Der Radio Schwaben 3-Tage-Trend.
3: Morgen ist es oft grau und stellenweise nass, später lockert es etwas auf. Dazu deutlich kühler mit 20 bis 25 Grad. Am Donnerstag ist es wechselhaft mit Wolken, etwas Sonne und einzelnen Schauern. Im weiteren Wochenverlauf setzt sich das unbeständige Wetter fort. Die Temperaturen gehen dabei eher noch etwas zurück. Aktuell in Fischach 17 Grad und stark bewölkt, in Wertach 17 Grad und in Mertingen 18 Grad bei bedecktem Himmel.
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2: Es ist 5 Uhr und 57 Minuten. 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
5: Ich bin Gregor Jussi Moser. Guten Morgen. Das WM-Aus tut weh, aber die deutsche Fußballnationalmannschaft hat von ganz oben Trost gespendet bekommen. Bundeskanzler Merz schrieb auf X: Wir sind stolz auf euch. Das Team von Trainer Nagelsmann war im 16. Finale in 120 Minuten nicht über ein 1:1 hinausgekommen und verlor dann das Elfmeterschießen mit 3:4 gegen Paraguay. Wer noch günstig tanken will, tut das am besten noch auf dem Weg zur Arbeit, denn heute endet der Tankrabatt. 2 Monate hatte die Bundesregierung die Steuern auf Benzin und Diesel runtergesetzt. Tanja Wagner berichtet.
6: An den allermeisten Tankstellen dürfte noch der steuervergünstigte Sprit in den Zapfsäulen stecken. Das heißt, die Preise dürften eigentlich nicht so rasch steigen und aufgrund des entspannteren Ölmarktes auch ohne Tankrabatt fairerweise unter 2 Euro bleiben. Das hält der ADAC nach den Erfahrungen aus dem ersten Tankrabatt aber für eher unwahrscheinlich.
5: Nach dem schweren Doppelerdbeben in Venezuela schickt Deutschland weitere Hilfe. Laut Auswärtigem Amt sind bisher 5 Bundeswehrmaschinen mit Material und Personal in die Katastrophenregion geschickt worden. Weitere sollen folgen. Zudem wurde ein vorübergehender Stützpunkt auf der Karibikinsel Aruba eingerichtet. Bislang wurden mehr als 1700 Erdbebentote gezählt. In Bayern startet morgen eine neue Kinderschutz-Hotline. Unter der gebührenfreien Nummer 0800 4x8 004 können sich Kinder und Jugendliche bei Problemen wie Mobbing, Gewalt oder Missbrauch melden. Speziell geschulte Fachkräfte vermitteln sie dann an Jugendämter oder Beratungsstellen weiter. Die Hotline ist montags bis freitags erreichbar.
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7: Und aktuell haben wir keine Meldungen von ADAC oder Polizei.
8: Blitzer haben wir auch keine. Falls ihr welche seht, gerne melden unter der 08000 1182 11.
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7: Schön, dass ihr wieder eingeschaltet habt. Hier sind Franzi und Lukas.
8: Hallöchen.
7: Hier ist euer Sender, hier ist Radio Schwaben. Und natürlich schauen wir heute wieder eine ganze Menge durch die 80er, 90er aktuelle Hits. Mhm. Wir haben auch eine Menge anderes vor.
8: Ja, das verraten wir jetzt aber nicht.
7: Nö, machen wir noch nicht. Deswegen einfach eingeschalten lassen und gut gelaunt in den Morgen starten. Schön, dass ihr da seid. Servus.
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0: Radio Schwaben und das Frühstücksradio sagt guten Morgen.
1: Hallöchen.
0: Hier sind Franzi und Lukas. Ja, das geht auch, Hallöchen. Lass mal durchgehen. So, wir sind wieder da für euch und es ist immer noch unglaublich warm.
1: Oh ja.
0: Also ich bin in der Früh um 4:30 hier mit dem T-Shirt zur Arbeit gefahren.
1: Wahnsinn.
0: Und das ging einfach. Also es ist immer noch zu warm. Und gestern haben wir gedacht, die Abkühlung kommt mal. Es hat in Teilen der Region ein bisschen gewittert. Aber wirklich so richtig runtergekühlt hat es immer noch nicht, ne?
1: Nee, die Wohnungen sind stickig wie nochmal was. Die Luftqualität, habe ich auch das Gefühl, ist nicht sonderlich gut, weil alles steht. Ventilatoren können natürlich helfen, aber unsere Jojo Schweizer hat vielleicht noch ein paar andere Tipps für euch.
2: Ein paar Milligrad könnt ihr rausholen, wenn ihr LED-Lampen statt Glühbirnen benutzt. Die Teppiche vielleicht einfach mal zusammenrollen und irgendwo in den Keller bringen, denn Teppiche speichern Wärme. Und einen klitzekleinen Tipp für alle Eltern, deren Kinder dem Zocken verfallen sind. So ein Computerverbot im Moment ist nicht nur pädagogisch sinnvoll, sondern auch, um die Temperaturen zu senken. Denn ein PC, der so richtig schön läuft, der produziert tatsächlich sehr viel heiße Luft. Dasselbe gilt natürlich auch für den Fernseher, für sämtliche Ladegeräte und eigentlich alles, was an ist.
0: Hat sie gerade was gegen Zocken gesagt?
1: Ja.
0: Jojo, wir unterhalten uns später nochmal. Nein, Spaß beiseite. Tatsächlich muss ich leider Gottes zugeben, als alter Zocker, sie hat wahnsinnig recht. Ja. Selbst im Winter schwitze ich teilweise an Weihnachten, wenn ich da mein Weihnachtszockerründchen mache, sitze ich drin und muss das Fenster aufreißen. Also süß. So eine Playstation und so ein PC heizt wirklich wahnsinnig auf. Es sind manchmal kleine Tipps, aber die helfen wirklich. Kommt gut durch die Hitze und vielleicht kommt ihr morgen endlich die Abkühlung.

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3: Es ist 6 Uhr und 26 Minuten. 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
4: Heute haben wir zwischen Donau und den Alpen noch viele Wolken, teils auch etwas Sonne. Bis zum Mittag ist es freundlich und sehr warm. Am Nachmittag stehen 28 bis 30 Grad an. Gegen Abend nimmt in Bayerisch-Schwaben und im Allgäu die Schauer- und Gewitterneigung zu. Vor allem Richtung Nordschwaben und Allgäu sind örtlich auch kräftigere Entwicklungen möglich. Der Radio Schwaben 3-Tage-Trend. Morgen ist es oft trüb oder mit Regen, später lockert es stellenweise auf. Dazu ist es mit 20 bis 26 Grad spürbar kühler. Am Donnerstag zeigt sich das Wetter wieder freundlicher, mit trockenen Abschnitten und vielen Wolken. Im weiteren Wochenverlauf ist es wechselnd bewölkt, zeitweise fällt etwas Regen. Die aktuellen Wetterwerte: in Friedberg 16 Grad und bedeckt, in Bad Wörishofen 16 Grad, in Tapfheim 18 Grad und stark bewölkt.
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6: Mit einer Meldung von der A8 Stuttgart Richtung München. Wir haben einen Stau zwischen dem Kreuz Ulm West und dem Kreuz Ulm Ost. Bitte plant da ein bisschen mehr Zeit ein.
7: Ich habe zwei Blitzer für euch. Einmal in Löpfingen die Ortsstraße und die B466 bei Nördlingen.
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6: Und das Radio Schwaben Kleiderschrank-Update an diesem Dienstag, Franzi, was erwartet uns heute?
7: Es ist minimal kälter als die letzten Tage, aber trotzdem immer noch sehr warm. Deswegen, ja, wie immer, zieht euch nicht so warm an, trinkt viel, cremt euch ein, setzt einen Hut. Ich wiederhole mich hier, das ist wie so ein Déjà-vu ein bisschen.
6: Ja, das ist wirklich ein Déjà-vu, was einfach nicht enden möchte. Mhm. Aber ich glaube, ab morgen soll es final endlich mal kälter werden. Und ganz ehrlich, ich hätte es nicht geglaubt, vor noch 2-3 Wochen, dass ich das sage. Aber hoffentlich, langsam reicht's. Wir brauchen immer wieder ein bisschen frische Luft hier.
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0: neuer Morgen beginnt und natürlich damit auch eine neue Stadtgeschichte auf Radio Schwaben. Ja, mit Franzi Bernhauser sind wir immer unterwegs in der Region vom Ries bis runter ins Allgäu. Und es sind schon ganz, ganz viele Sachen passiert. Also wir hatten ja schon Riesen, wir hatten Hexen, Magier und natürlich auch teilweise
1: Drachen,
0: echte
1: hatten wir auch
0: schon. Ich wollte eigentlich echte Geschichten sagen, aber ja, wir hatten natürlich auch Drachen. Ich bin gespannt, was es heute wird. Franzi, kannst du uns einen Hinweis geben?
1: Nein, lasst euch überraschen.
0: Okay, dann gehen wir jetzt rein.
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3: Im Waldgebiet Burgacker steht an der Straße nach Reichardshofen eine alte Bildsäule. Um diesen Ort ragt sich eine unheimliche Sage. Früher erzählten sich die Menschen, dass dort nachts manchmal ein schwarzer Pudel auftaucht. Ganz plötzlich soll er vor Wanderern stehen. Seine Augen leuchten rot, seine Zunge glüht wie Feuer und aus seinem Maul strömt heißer Atem. Der Hund beginnt laut zu bellen und wirkt zunächst bedrohlich. Wer ihm begegnet, soll jedoch nicht weglaufen. Stattdessen müsse man ruhig stehen bleiben und dem Tier direkt in die Augen schauen. Nach einiger Zeit werde der Pudel ruhiger. Langsam ziehe er sich rückwärts in den Wald zurück, bis er schließlich verschwindet. Doch selbst dann höre man noch lange ein leises Knurren. Am Ende klinge es eher wie ein trauriges Wimmern als wie das Geräusch eines gefährlichen Tieres. Die älteren Bewohner der Gegend wussten auch eine Erklärung dafür. Ihrer Meinung nach war der schwarze Pudel die rastlose Seele eines ehemaligen Jägers. Dieser soll auf der Burg gelebt haben, die früher in der Nähe stand. Eines Tages geriet er in großen Zorn, weil er glaubte, eine alte Frau habe sein Wild aufgeschreckt. In seiner Wut griff er sie an und tötete sie. Für diese Tat, so erzählt die Sage, fand seine Seele nach dem Tod keine Ruhe. Deshalb müsse er bis heute als schwarzer Pudel durch die Burgacker wandern. So erinnert die Geschichte daran, dass blinde Wut oft schlimme Folgen haben kann.
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0: Guten Morgen, hier ist Radio Schwaben. Ich bin etwas verwirrt, Lukas ist hier gerade raus und kam kurz darauf wieder mit einem Smoking an. Was soll das?
1: Meine sehr verehrten Damen und Herren, wir werfen unseren Blick schon mal aufs Wochenende zum Genießer-Duett. Ein Four-Hands-Dinner am Samstag um 19 Uhr im Musics-Restaurant der Big Box Allgäu. Was erwartet Sie? Ich weiß, Ihre Ansprüche sind hoch, aber es gibt ein 6-Gang-Menü, kreiert von 2 Spitzenköchen. Gastgeber ist Peter Sommer, sehr bekannt natürlich, ebenso wie Gastkoch Florian Wagenbach. Wagenbach steht bekanntlich für klassische Kochtechnik, kreative Gerichte und hochwertig regionale Zutaten, aber das wissen Sie als hochqualifizierter Genießer natürlich schon. Es gibt außerdem eine Mischung aus klassischen und experimentellen Geschmackserlebnissen und Wein- oder Getränkebegleitung gibt es natürlich passend zum Menü. Eine große Besonderheit auch noch, 2 renommierte Küche entwickeln gemeinsam ein einzigartiges Menü, ein kulinarisches Duett statt eines gewöhnlichen Restaurantbesuchs. Ich wünsche Ihnen allen einen wunderschönen Abend.
0: Also, ich weiß nicht, was das war. Er ist jetzt wieder aufgestanden und ist weg. Aber kein Spaß, das Dinner findet statt. Alle Infos auf radioschwaben.de.

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2: Heute haben wir bei uns zwischen Nordschwaben und dem Allgäu erst noch viele Wolken. Dazu zeigt sich hier und da schon die Sonne. Bis zum Mittag ist es freundlich und sehr warm. Am Nachmittag stehen verbreitet 29 bis 30 Grad an. In der kommenden Nacht ist es meist mild mit 18 bis 20 Grad. Der Radio Schwaben 3-Tage-Trend. Morgen geht es wechselhaft weiter. Erst mit vielen Wolken, später mit Auflockerungen. Dazu vor allem Richtung Allgäu einzelne Schauer oder Gewitter. Am Donnerstag ist es oft freundlich, nachmittags ziehen wieder mehr Wolken auf und am Freitag ist es überwiegend bewölkt, zeitweise fällt etwas Regen, bei Höchstwerten von 21 bis 23 Grad. In Bobingen 16 Grad, in Jengen 17 Grad und in Rhein am Lech 19 Grad bei leichter Bewölkung.
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1: Es ist 6 Uhr und 56 Minuten. 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
4: Ich bin Gregor Jose Moser. Guten Morgen. Bei Spielern wie Fans ist die Enttäuschung groß nach dem WM-Aus der deutschen Fußballnationalmannschaft gegen Paraguay. Mit 3:4 verlor das DFB-Team sein 16. Finale im Elfmeterschießen. Was bedeutet das für die Zukunft von Bundestrainer Nagelsmann? Mehr von Thomas Bremser aus Boston.
5: Nach der ersten Horrorhalbzeit spurtet Julian Nagelsmann in die Kabine, dann sieht er gelb wegen Meckerns, nach dem Spiel sitzt er dann zusammengesackt auf der Bank. Nach der erneuten WM-Blamage macht er aber klar, er will Bundestrainer bleiben. Ob der DFB ihn lässt, das ist eine andere Frage. Rudi Völler und Co. wollen sich in den kommenden Tagen zusammensetzen.
4: Und wir bleiben noch kurz bei der Fußball-WM in Nordamerika. Auch die Niederlande sind aus dem Turnier ausgeschieden. Gegen Marokko verloren sie ebenfalls im Elfmeterschießen mit 2:3. Noch gestern Abend war außerdem Brasilien in das Achtelfinale eingezogen nach einem 2:1 gegen Japan. Nach 2 Monaten läuft heute der sogenannte Tankrabatt aus. Ab morgen wird der Preis für Benzin und Diesel dann vermutlich deutlich steigen, weil dann wieder die alte höhere Steuer gilt. Inklusive Mehrwertsteuer macht das 16,7 Cent pro Liter aus. Weiterhin gilt aber die Regel, dass Tankstellen ihre Preise nur einmal pro Tag um 12 Uhr mittags anheben dürfen. Preissenkungen sind dagegen immer erlaubt. Starkregen, Hagel und Sturmböen. Heftige Gewitter sind am Abend und in der Nacht über den Süden und Osten Bayerns hinweggezogen. Unter anderem in München wurden zahlreiche Straßen, Keller und Tiefgaragen geflutet. Gewitterzellen gab es auch im Raum Rosenheim, Passau und Regensburg. Vollgelaufene Keller und überflutete Unterführungen beschäftigten etwa auch Einsatzkräfte in Schwandorf in der Oberpfalz.
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6: Und wir schauen raus auf die A8 Stuttgart Richtung Ulm. Da war ein Stau zwischen dem Kreuz Ulm-West und Ulm-Ost. Plan mehr Zeit ein. Ebenso auf der B2 Donauwörth Richtung Augsburg. Da war ein Stau bei Gersthofen.
7: Ich habe Blitzer für euch. Der erste auf der B466 bei Löpsingen. In Höchstädt die Wertinger Straße. Und auf der A96 München Richtung Lindau vom Kreuz Memmingen.
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6: Den ersten Kaffee des Tages gibt's natürlich zusammen mit Radio Schwaben. Wie genießt ihr ihn gerade?
7: Der Martin aus Nördlingen schreibt auf dem Balkon mit dem Blick zum Daniel. Dann der Markus aus Langeringen. Unter der Dusche keine gute Idee. Shampoo schmeckt nämlich nicht zu Kaffeeweißer.
6: Aha.
7: Und zuletzt noch Margarete aus Lindauer. Kaffee am Bodensee. Höre euch über Kopfhörer. Perfekter Start.
6: Wir hoffen, euer Kaffee ist wie bei Martin und bei Margarete und nicht wie bei Markus. Wir wünschen euch auf jeden Fall einen tollen Start in den Dienstag.
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0: Ihr hört Radio Schwaben am letzten Tag des Junis.
1: Oh mein Gott, stimmt.
0: Das glaubt doch kein Mensch, oder? Servus, schön, dass ihr mit dabei seid.
1: Und aktuell ist ja in vielerlei Hinsicht Hochsaison, auch beim Thema Garten. Mhm. Wenn am Wochenende zu Grillfeuer geladen wird, dann soll es auch nach was ausschauen. Mhm. Kriegen wir hin.
2: So, wenn jetzt alle im Fußballfieber sind, dann wird es Zeit, mal an unseren Rasen zu Hause zu denken. Nicht nur den im Fußballstadion. Die Tipps bei der Hitze sind: einfach die Mäher ein bisschen höher stellen, nicht mehr ganz so kurz mähen, dann trocknet er nicht ganz so schnell aus. Brennglaseffekt bei der Bewässerung beim Rasen gibt's nicht. Also ihr könnt's auf jeden Fall zu jeder Tages- und Nachtzeit gießen, aber natürlich in der Früh und morgens bleibt das kühle Nass einfach länger auf eurem Rasen und verdunstet nicht so schnell. Außerdem wäre es jetzt dann bald Zeit, die zweite Düngung vorzunehmen, dann wird er richtig üppig grün und ihr habt einen tollen grünen Rasen zu Hause.
0: Mit ihm schaut der Rasen aus wie frisch ausgerollt. Markus Schorer ist unser Radio Schwaben Gartenexperte, ein Distel Da Vinci, ein Gießkann Galileo, ein Rosen Ronaldo. Mit ihm kann quasi nichts schiefgehen.
1: Aber man darf sich natürlich die Frage stellen, was mit Lukas Prosser schiefgegangen ist.
0: Das fing alles in der zweiten Klasse an.

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1: Und jetzt sind wir emotional schon mal beim Wochenende. Also eigentlich sind wir da ja immer, ne? Ja. Ist ja großartig. Denn am Freitag gibt's ein ganz, ganz großes Konzert. Da können wir auch mal ein bisschen außerhalb von Bayerisch Schwaben schauen. Wir schauen nämlich aufs Tollwood-Festival am Freitag in München. Da kommt nämlich Anastasia. Also die war ja Anfang der 2000er ein absoluter Wahnsinn. 19 Uhr geht's los. Es gibt noch Tickets, also schnell sein auf radioschwaben.de. Unter dem Reiter Veranstaltungen findet ihr alles Weitere.
2: Und wusstet ihr übrigens, dass Anastasia in Amerika gar nicht so bekannt ist, dafür aber in Deutschland und Europa super abgeräumt hat?
1: Krass, gell?
2: Und ja, finde ich faszinierend tatsächlich. Und jetzt spielen wir hier Left Outside Alone, war mein Lieblingssong früher.

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1: Es ist 7 Uhr und 26 Minuten. 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
2: Heute früh haben wir noch oft viele Wolken. Bis zum Mittag setzt sich dann mehr und mehr die Sonne durch. Am Nachmittag wird es zwischen Nordschwaben und dem Allgäu verbreitet warm bis heiß mit rund 28 bis 30 Grad. Und der Abend bleibt meist freundlich. Nur im Allgäu ziehen zeitweise dichtere Wolken durch. Der Radio Schwaben 3-Tage-Trend. Morgen geht es wechselhaft weiter. Erst mit vielen Wolken, später mit Auflockerungen. Dazu einzelne Schauer oder Gewitter, besonders Richtung Alpen, bei Höchstwerten zwischen 21 und 25 Grad. Am Donnerstag zeigt sich das Wetter freundlicher mit Sonne und Wolken. Am Freitag ist es ähnlich, insgesamt etwas kühler und stellenweise leicht unbeständig. Die aktuellen Wetterwerte. In Neusäß 18 Grad. In Marktrettenbach 19 Grad bei starker Bewölkung. In Holzheim 19 Grad.
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4: Und wir schauen raus auf die A8 Stuttgart Richtung Ulm. Da haben wir einen Stau zwischen dem Kreuz und West- und Ulm-Ost. Plan mehr Zeit ein. Die B17 Richtung Landsberg haben wir wieder mal Stop and Go im Stadtgebiet von Augsburg und die B28 bzw. B10 im Umkreis von Neu-Ulm staut es sich auch, plant er mehr Zeit ein.
5: Weiter geht's mit den Blitzern. Der erste auf der B466 bei Löpsingen, in Höchstädt die Wertinger Straße, dann haben wir in Augsburg die Meraner Straße und die A96 München Richtung Lindau vom Kreuz Memmingen.
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4: Okay, ja, ich gebe es zu. Ja, wir haben es jetzt verdrängt. Aber jetzt müssen wir halt drüber reden gleich, ne?
5: Ja.
4: Bringt ja nichts. Deutschland hat verloren.
5: Ja.
4: Und damit sind wir raus. Das ist das Harte an so einer Weltmeisterschaft. Verlierst du, ja, bist du weg. Das ist halt so. Wir schauen es uns gleich mal ganz in Ruhe an. Vielleicht gibt es ja doch noch eins der positive Sachen an der ganzen Aktion. Und wir schauen nochmal aufs Spiel und so weiter. Aber das war schon hart. Vor allem, wenn man extra aufgeblieben ist. Ich hoffe, ihr seid heute nicht allzu müde.
5: Oh, stimmt.
4: Macht euch einen dicken, dicken Kaffee mit ganz, ganz viel Koffein. Und gleich ordnen wir es mal ein.
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0: Schönen guten Morgen an diesem Dienstag. Also wir hoffen es auf jeden Fall. Viele sind extra wach geblieben, um das Spiel zu sehen. Und dann sowas.
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0: Lukas, machen wir es nach dem Pflastersystem. Kurz Ratsch und ab dafür. Was war das gestern?
2: Ja, es war nichts. Ne? Ich muss es halt so sagen, Paraguay hat genau das gemacht, was man halt erwartet hat. Voller Körpereinsatz, total emotional, jeder Zweikampf wurde angenommen und dann kurz vor der Halbzeit sah wieder mal unsere Abwehr und Manuel Neuer ebenfalls nicht so besonders gut aus und da war schon das 0:1 für die Südamerikaner. Ja, das 1:1 durch Kai Havertz sorgte in der 54. Minute mal ganz kurz für Aufatmen. Danach gab es dann zwar so ein paar Mal so ein kleines Aufbäumen der Nationalmannschaft, aber so wirklich richtig rangekommen sind die irgendwie gar nicht. Hm. Ja, nach 95 Minuten gab es keinen Sieger, dann Verlängerung und dann ja in der 102. Minute halt so der absolute Wahnsinn. Das war, glaube ich, so der letzte Tropfen nochmal. Jonathan Tah macht ein Tor, aber es wird durch Videobeweis aberkannt. Bundestrainer Nagelsmann hat die Entscheidung übrigens als Witz bezeichnet. Oh. Also ist schon eine sehr, sehr strittige Szene. Hm. Ja, und danach nimmt halt alles so seinen Lauf. Bis zum Elfmeterschießen schafft es Deutschland nicht, Paraguay in den Griff zu bekommen. Und im Elfmeterschießen gewinnen dann die Südamerikaner.
0: Eieiei, harter Tobak. Was heißt das jetzt? Trainer raus oder sowas?
2: Ja, Nagelsmann stand schon vor der WM sehr in der Kritik und das wird jetzt bestimmt nicht gerade abebben, um das mal nett auszudrücken. Also er selber hat gesagt, er ist keiner, der wegläuft. Also er wird nicht selbst zurücktreten. Mhm. Ganz im Gegenteil übrigens zu Manuel Neuer. Der Torwart antwortet im Interview auf die Frage, ob das sein letztes Länderspiel war, mit dem traurigen Ja.
0: Oh.
2: Harter Dienstagmorgen.
0: Hast du noch was Positives zum Schluss?
2: Absolut. Die WM ist nämlich noch lange nicht vorbei. Und jetzt können wir ganz stressfrei ganz viele tolle Spiele erleben. Ja. Das Turnier ist bis jetzt wirklich sehr spannend mit vielen Überraschungen. Heute spielen die Elfenbeinküste gegen Norwegen und Frankreich gegen Schweden. Das sind echt tolle Begegnungen, die wir jetzt einfach genießen können, ohne uns den Kopf zu machen.
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0: guten Morgen hier im Frühstücksradio auf Radio Schwaben. Wir werfen mal einen kleinen Blick nochmal zurück auf den gestrigen Abend. Denn da gab's vorzeitig mal Stromausfall in Königsbrunn im Landkreis Augsburg. Während dem Deutschlandspiel ist im Stadtgebiet der Strom ausgefallen. Mehrere Straßenzüge inklusive des Volksfestplatzes waren auch betroffen.
1: Ungefähr nach einer halben Stunde konnte man die ersten Bereiche schon wieder mit Strom versorgen. Und jetzt hat die Entwarnung, man denkt ja bei sowas immer gleich was ganz, ganz Schlimmes. Mhm. Es war wohl nur ein technischer Defekt, also kein Fremdverschulden, keine Sabotage oder irgendwas Böswilliges. Es war einfach nur ein technischer Defekt gestern Abend. Deswegen durchatmen, kann halt mal passieren, haben wir ja schnell wieder in den Griff bekommen.
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2: Heute Vormittag gibt es bei uns erst noch oft viele Wolken, teils zeigt sich aber schon die Sonne. Bis zum Mittag setzt sich zwischen Nordschwaben und dem Allgäu dann verbreitet freundlicheres und sehr warmes Sommerwetter durch. Am Nachmittag gibt es vielerorts viel Sonnenschein, bei Höchstwerten meist zwischen 28 und 30 Grad, im Allgäu etwas darunter. Und der Radio Schwaben 3-Tage-Trend. Morgen geht es wechselhafter weiter, erst mit vielen Wolken, später mit Auflockerungen. Dazu gibt es vor allem Richtung Allgäu einzelne Schauer oder Gewitter bei 21 bis 25 Grad. Am Donnerstag zeigt sich das Wetter wieder freundlicher mit Sonne und Wolken. Zum Freitag ist es ähnlich, insgesamt aber etwas unbeständiger. Im Moment in Inningen 20 Grad und bedeckt. In Immenstadt 17 Grad. In Dillingen 19 Grad und stark bewölkt.
0: 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Es ist 7 Uhr und 57 Minuten. 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
3: Ich bin Gregor Jose Moser. Guten Morgen. Die Fußball-Weltmeisterschaft der Männer ist für die deutsche Nationalmannschaft zu Ende. Gegen Außenseiter Paraguay hat das DFB-Team das 16. Finale 3:4 im Elfmeterschießen verloren. Bundestrainer Nagelsmann betonte kurz nach dem Spiel, dass er gerne als Coach weitermachen würde.
4: Ich stehe zur Verfügung, wenn der DFB das möchte, dann mache ich die EM28 und wenn nicht, dann müssen sie es mir sagen.
3: Vorhin sind außerdem noch die Niederlande ausgeschieden mit 2:3 im Elfmeterschießen gegen Marokko. Nach der Gewalttat in einer Jugendhilfeeinrichtung im niedersächsischen Stade hat Bundeskanzler Merz sein Mitgefühl ausgedrückt. Ein 45-jähriger Deutscher mit türkischen Wurzeln hatte gestern 4 Frauen und 2 Männer in der Einrichtung erschossen. Katrin Müller berichtet.
5: Viele Menschen, die helfen und schützen wollten, hätten ihr Leben verloren oder seien verletzt worden, schrieb Kanzler Merz. Sein Mitgefühl gelte den Opfern und ihren Angehörigen. Bei den Todesopfern handelt es sich laut Polizei um Mitarbeiterinnen und Mitarbeiter der Jugendhilfeeinrichtung. Hintergrund der Tat ist vermutlich ein Sorgerechtsstreit.
3: Um Autofahrer zu entlasten, hatte die Bundesregierung ja den Tankrabatt eingeführt. Nach 2 Monaten läuft dieser heute wieder aus. Damit dürften die Preise für Benzin und Diesel ab morgen Mittag steigen. Mecklenburg-Vorpommerns Ministerpräsidentin Schwesig von der SPD hat sich im Gespräch mit den Funke-Medien dafür ausgesprochen, Höchstpreise für Benzin und Diesel einzuführen, nach Vorbild Luxemburgs. Ärger mit Eltern oder Freunden, Stress in der Schule, Mobbing oder Gewalt. Für Kinder und Jugendliche in Not gibt es in Bayern ein neues Hilfsangebot, eine neue Kinderschutz-Hotline. Unter der gebührenfreien Nummer 0800 4x8004 können sich Kinder und Jugendliche ab morgen melden. Speziell geschulte Fachkräfte vermitteln sie dann an Jugendämter oder Beratungsstellen weiter.
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6: Und tatsächlich ist ein bisschen was los. Es geht los auf der A8 Stuttgart Richtung Ulm, da man staut zwischen dem Kreuz Ulm West und Ulm Ost. Weiter auf der A8 München Richtung Stuttgart. Zwischen Burgau und Günzburg sind Gegenstände auf der Fahrbahn. Da liegen Reifenteile aufgrund von dem defekten LKW. Der rechte Fahrstreifen ist blockiert. Dann die A96 Lindau Richtung München. Zwischen dem Kreuz Memmingen und Memmingen Ost gab es einen Unfall. Es sind Gegenstände auf der Fahrbahn. Da liegen Fahrzeugteile. Bitte aufpassen. Dann haben wir noch die B17 Richtung Landsberg. Da haben wir Stau im Stadtgebiet von Augsburg. Plant damit Zeit ein. Und dann noch die B28 bzw. die B10 bei Neu-Ulm. Da haben wir im Umkreis von Neu-Ulm auch immer wieder ein bisschen Stau.
7: Ich habe die Blitze für euch auf der B466 bei Löpsingen, in Augsburg, Meraner Straße und Wertachstraße, die B300 zwischen Krumbach und Augsburg bei Ziemetshausen und die A96 München Richtung Lindau vom Kreuz Memmingen.
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6: Es ist schon wieder der Dienstagmorgen, die 2 schlimmsten Aufsteher der Woche. Hammer hinter uns, die Sonne scheint über Bayerisch Schwaben. Es ist doch eigentlich alles wunderbar, oder?
7: Da fehlt nur noch gute Musik, würde ich jetzt behaupten, ne?
6: Ja, wir ignorieren das Spiel von gestern Abend mit mehr 80ern.
7: Wow.
6: Denn jetzt kommt die 80er ab 8 hier auf Radio Schwaben. Für euren Start eine halbe Stunde. Nur Musik aus diesem geilen Jahrzehnt.
7: Aus welchem Jahrzehnt?
6: Aus dem 80ern.
7: Ah.
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0: Wir wünschen euch weiterhin einen wunderschönen guten Morgen hier auf Radio Schwaben bei den 80ern ab 8. Und jetzt bleiben wir bei deutscher Musik.
1: Ja, denn deutsche Bands haben in den 80ern auch richtig abgeliefert. Unter anderem die hier, Münchner Freiheit. Mhm. Ne? Die kennt man vor allem wegen einem Hit, und zwar Ohne dich schlafe ich heute Nacht nicht ein. Und geschrieben hat den ein gewisser Stefan Zauner. Und der feiert heute seinen 74. Geburtstag.
0: Alles Wir Gute.
1: Sagen Happy Birthday. Mittlerweile macht er eher so sein eigenes Ding, ist gar nicht mehr bei der Münchner Freiheit. Die haben 9 Sänger. Aber der Song hier wird für immer einfach nur legendär bleiben. Ohne dich schlaf ich heute Nacht nicht ein, mit Stefan Zauner am Mikrofon. Mei, der ist so schön.

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0: Ihr hört immer noch die 80er ab 8 hier auf Radio Schwaben. Und wir bleiben heute bei den deutschen Künstlern. Gerade hatten wir die Münchner Freiheit und jetzt kommt eine andere sehr große deutsche Band.
1: Und die kommen auch hier aus der Nähe. Ihr wisst vielleicht schon, um wen es geht. Natürlich die Spider-Murphy-Gang. Mhm. Die sind auch einfach nur absolut legendär, wie die damals unterwegs waren. Quasi eine bayerische Rock'n'Roll-Band. Mhm. Das war damals total verrückt. Und die haben vor allem in den 80ern enorm abgeräumt. Ja, da gibt's natürlich die Bierzelt-Hits. Ne? Man kennt Schikaria zum Beispiel. Oder auch der Skandal im Sperrbezirk. Aber nein, heute ziehen wir mal einen raus. Der ist wirklich so ein bisschen, der geht schon richtig in die Rock'n'Roll-Richtung. Mhm. Und der macht einfach nur Spaß. Aus dem Jahr 84. Hier sind Spider-Murphy-Gang mit Für die Gut Elisabeth.

0: Es ist 8 Uhr und 25 Minuten. 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
1: Jetzt am Vormittag gibt's bei uns erst noch viele Wolken, dazu aber schon freundliche Abschnitte. Bis zum Mittag setzt sich häufiger die Sonne durch. Am Nachmittag ist es zwischen Nordschwaben und dem Allgäu verbreitet warm bis heiß mit rund 28 bis 30 Grad. Der Abend bleibt meist freundlich, nur Richtung Alpen sind später einzelne Schauer oder Gewitter nicht ganz ausgeschlossen. Der Radio Schwaben 3-Tage-Trend. Morgen ist es oft trüb oder mit Regen, später lockert es auf und am Nachmittag sind erneut Schauer und Gewitter möglich. Dazu deutlich kühler mit 21 bis 25 Grad. Am Donnerstag zeigt sich das Wetter wieder freundlicher mit Sonne und Wolken. Im weiteren Wochenverlauf bleibt es leicht wechselhaft, aber meist sommerlich bei uns in Bayerisch Schwaben. In Kissing 21 Grad und stark bewölkt, in Kaufbeuren 19 Grad und ebenfalls stark bewölkt, sowie in Wemding 19 Grad.
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2: Servus, raus auf die A8 Stuttgart Richtung Ulm, da man Stau zwischen dem Kreuz Ulm West und Ulm Ost plant, mehr Zeit ein. Dann die A8 München Richtung Stuttgart zwischen Burger und Günzburg, besteht Gefahr durch Gegenstände auf der Fahrbahn. Da liegen Reifenteile. Außerdem steht da ein defekter LKW, der rechte Fahrstreifen ist blockiert. Auf der B17 Richtung Landsberg haben wir Stop and Go im Stadtgebiet von Augsburg und die B28 noch in die Städten Richtung Ulm, da man Stau bei Neu-Ulm.
3: Weiter mit den Blitzern, der erste in Augsburg, Peterhofstraße. Neusses von Rehlingenstraße in Bobingen, Hattenbergstraße. Dann die A96 bei Buxheim und die B12 zwischen Kempten und Kaufbeuren bei Ruderatshofen.
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2: Heute wird gezapft. Das ist ganz wichtig.
3: Ach ja? Warum?
2: Ach ja. Denn der Tankrabatt läuft heute ab, ihr Lieben. Natürlich hofft man, dass danach wieder irgendwas in der Art kommt und das wieder irgendwie reguliert wird. Aber Stand jetzt heißt erstmal, Tankrabatt ist vorbei und ab morgen haben wir dann erstmal wieder alte Preise. Sind jetzt nicht zu toll gewesen, falls ihr euch daran erinnern könnt. Also macht eure Karre nochmal voll und vielleicht haben wir so viel Glück, dass bis der Tank leer ist, die nächste Regulierung schon wieder kommt. Also voll machen heute.
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0: 80ern, mehr 90ern und mit mehr aktuellen Hits startet ihr rein in euren Tag und natürlich mit Radio Schwaben. Ja, die nächsten Tage soll es Gewitter geben, aber was steckt da eigentlich alles dahinter? Lukas Prosser hat sich's angeschaut.
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2: Gewitter. Was für ein Spektakel. Sintflutartiger Regen, die Bäume krümmen sich im Sturm und Blitze erhellen den sonst fast völlig schwarzen Himmel. Bedrohlich und doch irgendwie schön. Also jedenfalls mit Dach über dem Kopf. An sich entsteht ein Gewitter genau wie normaler Regen. Durch warme, feuchte Luft, die aufsteigt und dann durch die Kälte, die in den hohen Bereichen der Atmosphäre herrscht, entstehen Wolken. In diesen sammelt sich dann die Flüssigkeit, bis sie so schwer ist, dass das Wasser zu Boden fällt. Bei Gewittern allerdings gibt es einen kleinen Unterschied. Statt dass die Flüssigkeit einfach wieder zu Boden fällt, geht's innerhalb der Wolken so richtig ab. Es entsteht elektrische Spannung. Denn Gewitterwolken entstehen bei großer Hitze und deswegen sind die Wolken größer als normale und steigen höher. Und innerhalb der Wolken entstehen dann sehr starke Winde, Wassertropfen treffen auf Eiskristalle. Und durch diese Reibung lädt sich alles elektrisch auf. Teilweise herrschen im Inneren von so einer Gewitterwolke mehrere Millionen Volt Spannungen. Nur mal so zur Einordnung. Die Spannung bei so einer Eisenbahnoberleitung hat ca. 3000 Volt und da fasst man auch nicht hin. Wenn sich die Spannung entlädt, nehmen wir das dann als Blitz wahr. Durch diese Entladung hitzt sich die Luft auf ca. 30.000 Grad auf, dehnt sich dann explosionsartig aus und wir hören Donner. Natürlich gibt's auch noch viele andere Arten von Gewittern. Das Wärmegewitter ist allerdings so das üblichste hier bei uns. Manchmal gibt's aber noch das Frontengewitter, wenn eine Wärme- und eine Kaltfront aufeinandertreffen. Das passiert zum Beispiel oft im Allgäu bei den Alpen. Übrigens, das Catatumbo-Gewitter beim Maracaibo-See in Venezuela findet an 160 bis 240 Nächten pro Jahr statt, also eigentlich immer. Das passiert nämlich, weil da tagsüber viel Wasser aus dem See verdunstet und diese warme Luft dann auf kalte Winde aus den Anden trifft.
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3: Zum Start in diesen Vormittag gibt es noch viele Wolken, dazu aber schon erste freundliche Abschnitte. Bis zum Mittag setzt sich häufiger die Sonne durch. Am Nachmittag wird es verbreitet warm bis heiß, mit Spitzen um 28 bis 30 Grad. Der Abend bleibt meist trocken, nur Richtung Alpen sind einzelne Schauer nicht ganz ausgeschlossen.
4: Der Radio Schwaben 3-Tage-Trend.
3: Morgen ist es erst wechselhaft. Später entwickeln sich bei uns in Bayerisch Schwaben einzelne Schauer und Gewitter, im Allgäu auch etwas häufiger. Dazu wird es deutlich kühler, mit nur 21 bis 25 Grad. Am Donnerstag zeigt sich das Wetter wieder freundlicher, mit Sonne und Wolken. Zum Freitag ist es leicht unbeständig, insgesamt aber ohne große Wetteränderung. Im Moment in Stadtbergen 22 Grad und wolkenlos. In Mindelheim Nebel bei 20 Grad. In Kaisheim 21 Grad.
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0: Es ist 8 Uhr und 55 Minuten. 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
6: Ich bin Gregor Jose Moser. Guten Morgen. Die Enttäuschung ist groß nach dem WM-Aus der deutschen Fußballnationalmannschaft gegen Paraguay. Mit 3:4 verlor das DFB-Team sein 16. Finale im Elfmeterschießen. Doch was bedeutet das für die Zukunft von Bundestrainer Nagelsmann? Dazu Thomas Bremser aus Boston.
7: Nach der ersten Horrorhalbzeit spurtet Julian Nagelsmann in die Kabine, dann sieht er gelb wegen Meckerns, nach dem Spiel sitzt er dann zusammengesackt auf der Bank. Nach der erneuten WM-Blamage macht er aber klar, er will Bundestrainer bleiben. Ob der DFB ihn lässt, das ist eine andere Frage. Rudi Völler und Co. wollen sich in den kommenden Tagen zusammensetzen.
6: Rund 5,5 Millionen Menschen in Deutschland beziehen Bürgergeld. Auf sie kommen jetzt einige Änderungen zu, denn ab morgen heißt es nicht mehr Bürgergeld, sondern Grundsicherung für Arbeitssuchende. Mit der Reform will die Bundesregierung mehr Menschen in Arbeit bringen. Wirken Bezieher nicht mit, kann die Leistung gekürzt oder im Extremfall ganz gestrichen werden. Nach 2 Monaten läuft heute der sogenannte Tankrabatt aus. Ab morgen wird der Preis für Benzin und Diesel dann vermutlich deutlich steigen, weil dann wieder die alte, höhere Steuer gilt. Inklusive Mehrwertsteuer macht das 16,7 Cent pro Liter aus. Weiterhin gilt aber die Regel, dass Tankstellen ihre Preise nur einmal pro Tag um 12 Uhr mittags anheben dürfen. Preissenkungen sind dagegen immer erlaubt. Starkregen, Hagel und Sturmböen. Heftige Gewitter sind am Abend und in der Nacht über den Süden und Osten Bayerns hinweggezogen. Unter anderem in München wurden zahlreiche Straßen, Keller und Tiefgaragen geflutet. Gewitterzellen gab es unter anderem auch im Raum Rosenheim, Passau und Regensburg.
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3: Vorsicht auf der A8 München Richtung Stuttgart zwischen Burgau und Günzburg. Reifenteile liegen auf der Fahrbahn. Außerdem steht dort ein defekter LKW, der den rechten Fahrstreifen blockiert. Vorsicht auch auf der A8 Stuttgart Richtung München zwischen Adelzhausen und Odelzhausen. Eine Plane liegt auf der Fahrbahn. Auf der B10 Augsburg Richtung Ulm zwischen A7, Nersingen und Brandstätter See steht ein defekter PKW. Dazu kommen Personen auf der Fahrbahn. Und hier die neuesten Blitzer auf Radio Schwaben. In der Kapuzinergasse in Augsburg und auf der von Rehlingenstraße in Neusäß. In der Donauwörterstraße in Höchstädt, auf der B12 bei Ruderatshofen sowie in der Hattenbergstraße in Bobingen. Auf der A8 bei Leipheim gibt es eine Abstandsmessung. Gute Fahrt mit Radio Schwaben.
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3: 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Einen schönen Vormittag wünscht euch Andrea Alimente.
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1: Es ist 9 Uhr und 26 Minuten. 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
2: Über Bayerisch, Schwaben und dem Allgäu gibt es am Vormittag noch oft dichte Wolken. Später lockert es auf. Bis zum Nachmittag wird es verbreitet sonnig und warm, örtlich sogar heiß. Am Abend ziehen wieder mehr Wolken auf. Die Luft ist dabei angenehm mild mit rund 20 Grad. Der Radio Schwaben 3-Tage-Trend. Morgen geht es wechselhaft weiter. Erst mit vielen Wolken, dazu gebietsweise Regen oder einzelne Gewitter. Später auch freundlichere Abschnitte bei 21 bis 25 Grad. Am Donnerstag zeigt sich ein Mix aus Sonne und Wolken, meist trocken. Am Freitag ist es ähnlich, mit etwas mehr Wolken und stellenweise leichtem Regen. Die aktuellen Wetterwerte. In Königsbrunn 20 Grad und bedeckt. In Bad Hindelang 19 Grad und stark bewölkt. In Möttingen 22 Grad.
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2: Vorsicht auf der B10 Augsburg Richtung Ulm zwischen der A7, Nersingen und Brandstätter See. Dort steht ein defekter PKW. Grund sind Personen auf der Fahrbahn. Vorsicht auch auf der B28 Richtung Neu-Ulm, zwischen Dreieck Hittestetten und Neu-Ulm. Dort steht ein defekter PKW. Grund sind Personen auf der Fahrbahn und Rauch aus dem Auspuff. Und hier die neuesten Blitzer auf Radio Schwaben. In Augsburg auf der Inninger Straße und der Kapuzinergasse, auf der Donauwörther Straße in Höchstädt, auf der von Rehlingen Straße in Neusäß sowie auf der B12 bei Ruderatshofen, auf der A96 bei Buxheim und auf der Uffholzer Straße in Senden. Dazu gibt es eine Abstandsmessung auf der A8 bei Leipheim. Gute Fahrt mit Radio Schwaben.
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2: 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Mit euch heute unterwegs Andrea Alimente. Jetzt bei uns die besten Hits. Freut euch auf Roxette mit Sleeping in My Car, Cherish von Kool & The Gang und Inner Circle mit Sweat. Auf geht's.
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2: Zum Start in diesen Vormittag ist es bei uns erst noch oft bedeckt. Bis zum Mittag lockert es auf. Danach wird es heiß mit viel Sonne. Und später steigt besonders in Nordschwaben das Gewitterrisiko. In der Nacht ziehen dann Schauer und teils kräftiger Regen durch. Dabei kühlt es auf 16 bis 19 Grad ab. Der Radio Schwaben 3-Tage-Trend. Morgen ist es wechselhaft und nass. Später gibt es neben dichten Wolken nur kurze Auflockerungen. Dazu ist es mit 21 bis 24 Grad spürbar frischer in Bayerisch-Schwaben und dem Allgäu. Am Donnerstag zeigt sich das Wetter freundlicher, mit trockenen Phasen und etwas Sonne. Im weiteren Wochenverlauf ist es meist wolkig, zeitweise fällt etwas Regen. Die aktuellen Wetterwerte. In Zusmarshausen 23 Grad und stark bewölkt. In Wertach 21 Grad und in Harburg 22 Grad und ebenfalls stark bewölkt.
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0: Es ist 9 Uhr und 57 Minuten. 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
4: Ich bin Gregor Jose Moser. Hitzewellen werden wegen des Klimawandels immer häufiger. Angesichts dessen bräuchte es eigentlich mehr Kühlungsanlagen, aber nur 4,3% der neu gebauten Wohngebäude sind mit Klimaanlagen ausgestattet, wie das Statistische Bundesamt mitgeteilt hat. Immerhin, damit hat sich der Anteil innerhalb von 10 Jahren verdoppelt, aber eben auf geringem Niveau. Millionen Menschen haben das WM-Aus der deutschen Fußballnationalmannschaft im ZDF verfolgt, trotz der späten Anstoßzeit von 22.30 Uhr. Im Schnitt waren es gut 17,5 Millionen Zuschauer. Das ist allerdings die geringste Zahl aller 4 WM-Spiele Deutschlands. An der Spitze steht das 7:1 gegen Curaçao mit rund 23,4 Millionen Zuschauern. Für Magenta TV, das parallel alle Spiele überträgt, gibt es keine veröffentlichten Einschaltquoten. Nach der Gewalttat in einer Jugendhilfeeinrichtung im niedersächsischen Stade hat Bundeskanzler Merz sein Mitgefühl ausgedrückt. Ein 45-jähriger Deutscher mit türkischen Wurzeln hatte gestern 4 Frauen und 2 Männer in der Einrichtung erschossen. Katrin Müller berichtet.
5: Viele Menschen, die helfen und schützen wollten, hätten ihr Leben verloren oder seien verletzt worden, schrieb Kanzler Merz. Sein Mitgefühl gelte den Opfern und ihren Angehörigen. Bei den Todesopfern handelt es sich laut Polizei um Mitarbeiterinnen und Mitarbeiter der Jugendhilfeeinrichtung. Hintergrund der Tat ist vermutlich ein Sorgerechtsstreit.
4: Ärger mit Eltern oder Freunden, Stress in der Schule, Mobbing oder Gewalt. Für Kinder und Jugendliche in Not gibt es in Bayern ein neues Hilfsangebot, eine neue Kinderschutz-Hotline. Unter der gebührenfreien Nummer 0800 4x8 004 können sich Kinder und Jugendliche ab morgen melden.
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2: Uns liegen im Moment keine Staus und Behinderungen vor. Und hier die neuesten Blitzer auf Radio Schwaben. In Augsburg auf der Inninger Straße und der Kapuzinergasse, auf der Donauwörther Straße in Höchstädt, auf der von Rehlingen Straße in Neusäß sowie auf der Neugablonzer Straße in Mauerstetten. Auf der B12 bei Ruderathshofen und auf der B2 bei Langweid gibt es eine Abstandsmessung. Sowie auf der A8 bei Leipheim. Gute Fahrt mit Radio Schwaben.
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3: Es ist 10 Uhr und 25 Minuten. 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
4: Zum Start in diesen Vormittag ist es meist noch dicht bewölkt. Gegen Mittag lockert es auf. Später steigt bei uns die Gewitterneigung deutlich an. Vor allem am Abend sind zwischen Nordschwaben und dem Allgäu örtlich kräftige Schauer und Gewitter möglich. Dazu ist es noch einmal warm bis heiß mit 28 bis 30 Grad. In der Nacht stehen 16 bis 19 Grad an. Der Radio Schwaben 3-Tage-Trend. Morgen ist es oft nass, später gibt es einzelne Auflockerungen, aber auch dann ist das Wetter wechselhaft mit weiteren Schauern und Gewittern. Die Höchstwerte liegen nur noch zwischen 21 und 25 Grad. Am Donnerstag zeigt sich das Wetter freundlicher mit trockenen Phasen und etwas Sonne. Im weiteren Wochenverlauf ist es überwiegend wolkig, zeitweise fällt etwas Regen. Aktuell meldet Affing 24 Grad. Bad Grönenbach meldet 24 Grad und trocken bei geringer Bewölkung. In Monheim liegen die Temperaturen bei 22 Grad und trocken bei leichter Bewölkung.
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4: Ihr habt freie Fahrt. Derzeit gibt es keine Verkehrsbehinderungen. Und hier die neuesten Blitzer auf Radio Schwaben. In Augsburg in der Straße und am Klinkerberg, auf der Wittislinger Straße in Dillingen sowie in der Gartenstraße in Königsbrunn. Auf der A8 bei Leipheim gibt es eine Abstandsmessung. Meldet Staus und Blitzer immer per WhatsApp unter 08000 11 82 11.
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4: Andrea Alimente wünscht euch einen schönen Dienstag. Für Schwabmünchen, Illertissen oder Mindelheim und ganz bayerisch Schwaben, die Hits, die ihr in jedem Fall mitsingen könnt. Und jetzt für euch Richard Marx mit Right Here Waiting, Keep the Faith von Bon Jovi und Phil Collins mit Susudio.
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1: Heute ist es bei uns am Vormittag noch oft grau. Später lockert es auf und am Nachmittag wird es verbreitet warm bis heiß mit rund 28 bis 30 Grad. Gegen Abend steigt dann zwischen Nordschwaben und dem Allgäu, vor allem Richtung Nordschwaben und Allgäu, die Schauer- und Gewitterneigung. In der Nacht zieht gebietsweise Regen durch, örtlich auch noch mit Blitz und Donner. Der Radio Schwaben 3-Tage-Trend. Morgen beginnt oft nass. Später ist es meist wechselnd bewölkt mit einzelnen Schauern. Im Allgäu auch länger unbeständig, dazu deutlich kühler mit 21 bis 25 Grad. Am Donnerstag zeigt sich das Wetter freundlicher mit trockenen Phasen und etwas Sonne. Am Freitag nehmen die Wolken wieder zu, dazu fällt stellenweise etwas Regen. Im Moment in Welden 25 Grad, in Nesselwang 22 Grad und in Burgau 24 Grad bei leicht bewölkt.
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0: Es ist 10 Uhr und 56 Minuten. 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
3: Ich bin Moritz Einzel. Kaum Bewegung am bayerischen Arbeitsmarkt. Die Zahl der Arbeitslosen im Freistaat ist im Juni um gerade mal 630 gesunken auf jetzt gut 312.900. Die Arbeitslosenquote liegt unverändert bei 4%. Janina Singer berichtet.
4: Im Vergleich zum letzten Jahr gibt es über 7.000 Arbeitslose mehr in Bayern. Ein Zeichen dafür, dass der Arbeitsmarkt weiter angespannt ist. Es gibt auch weniger offene Stellen als letztes Jahr. Wenn man nach einer positiven Nachricht suchen möchte, findet man diese. Die Zahl der gemeldeten neuen Stellen sinkt nicht mehr ganz so stark.
3: Die größte Bedrohung für die Demokratie in Deutschland ist weiter der Rechtsextremismus. Das zeigt der Jahresbericht des Bundesverfassungsschutzes. Der stuft fast 60.000 Menschen als rechtsextremistisch ein, etwa 8.000 mehr als 2024. Weitere zentrale Herausforderungen sind laut Bericht gewaltbereite Linksextremisten, Islamismus sowie Spionage, Sabotage und Desinformation durch Staaten wie Russland. Rund 5,5 Millionen Menschen in Deutschland beziehen Bürgergeld. Auf sie kommen jetzt einige Änderungen zu. Ab morgen heißt es nicht mehr Bürgergeld, sondern Grundsicherung für Arbeitssuchende. Mit der Reform will die Bundesregierung mehr Menschen in Arbeit bringen. Wirken Bezieher nicht mit, kann die Leistung gekürzt oder im Extremfall ganz gestrichen werden. Trotz der neuen militärischen Eskalation in der Straße von Hormuz könnte es heute zwischen den USA und dem Iran wieder Gespräche geben. Nach Angaben von US-Präsident Trump sollen sie in Katar stattfinden. Der Iran bestätigte das nicht. Die beiden Länder hatten sich zuletzt wieder gegenseitig angegriffen, trotz der Waffenruhe, die Teil des Rahmenabkommens ist. Ein letztes Mal ist die deutsche Fußballnationalmannschaft in ihrem WM-Quartier in Winston-Salem angekommen. Nach dem Aus im 16. Finale gegen Paraguay muss das Team von Bundestrainer Nagelsmann nach Hause fliegen. Der hat einen Rücktritt ausgeschlossen. Ob er weiter im Amt bleibt, darüber muss der DFB entscheiden.
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1: Vorsicht auf der B12 zwischen Kempten und Buchlohe auf Höhe Kaufbeuren-Neugablonz. In beiden Richtungen kommt euch ein Falschfahrer entgegen. Und hier die neuesten Blitzer auf Radio Schwaben. In Augsburg auf der Inninger Straße und in Königsbrunn auf der Gartenstraße. In Dillingen auf der Wittislinger Straße, in Höchstädt auf der Donauwörther Straße sowie in Mauerstetten auf der Neugablonzer Straße. Auf der B12 bei Ruderatshofen gibt es einen Blitzer und auf der B2 bei Langweid sowie auf der A8 bei Leipheim gibt es eine Abstandsmessung. Kommt gut ans Ziel.
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1: Für einen schönen Vormittag begleiten wir euch gut gelaunt durch den Dienstag. Und jetzt mehr 80er, 90er und aktuelle Hits. Und jetzt aufdrehen.
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1: Es ist 11 Uhr und 27 Minuten. 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
2: Heute Mittag und am Nachmittag ist es noch einmal warm bis heiß. Dazu zeigt sich zeitweise die Sonne zwischen vielen Wolken. Am Abend ziehen zwischen Nordschwaben und dem Allgäu örtlich Schauer und Gewitter auf. Zuerst eher in Nordschwaben, später auch weiter südlich. In der Nacht kühlt es auf 16 bis 19 Grad ab. Dazu fällt stellenweise noch Regen. Der Radio Schwaben 3-Tage-Trend. Morgen ist es oft nass, später lockert es etwas auf. Am Nachmittag sind aber weitere Schauer und einzelne Gewitter möglich, bei Höchstwerten von 21 bis 25 Grad. Am Donnerstag zeigt sich das Wetter freundlicher, mit trockenen Phasen und etwas Sonne. Zum Freitag hin ist es meist wolkig, stellenweise fällt wieder etwas Regen. Im Moment in Gersthofen 26 Grad und stark bewölkt, in Fronten 23 Grad und bedeckt, sowie in Nordendorf 24 Grad.
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2: Vorsicht auf der A8 München Richtung Stuttgart zwischen Adelsried und Zusmarshausen. Ein Holzteil liegt auf der Fahrbahn. Und hier die neuesten Blitzer auf Radio Schwaben. In Augsburg auf dem Klinkerberg und in der Inninger Straße. Auf der B2 bei Mertingen, in der Wittislinger Straße in Dillingen sowie in der Gartenstraße in Königsbrunn. In der Neugablonzer Straße in Mauerstetten und auf der B2 bei Langweid gibt es eine Abstandsmessung sowie auf der A8 bei Leipheim. Kommt's gut an!
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2: Für einen schönen Mittag begleiten wir euch gut gelaunt durch den Dienstag. Starten wir rein. Mein Name ist Andrea Alimente. Freut euch auf Cher mit The Shoop Shoop Song How Am I Supposed to Live Without You? Von Michael Bolton und Janet Jackson mit Whoops Now. Und jetzt aufdrehen.
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2: Heute Mittag ist es freundlich bis leicht bewölkt. Am Nachmittag ist es bei uns meist warm mit Sonne und Wolken. Zum Abend hin steigt zwischen Nordschwaben und dem Allgäu, vor allem Richtung Nordschwaben und Alpenrand, die Gewitterneigung, lokal auch kräftig. In der Nacht gehen die Temperaturen auf rund 16 bis 19 Grad zurück. Der Radioschwaben 3-Tage-Trend. Morgen ist es oft erst nass, später lockert es zeitweise auf. Dazu stehen meist 21 bis 25 Grad an. Am Donnerstag ist es nach frischem Beginn überwiegend trocken und freundlich. Zum Freitag hin nimmt die Bewölkung wieder etwas zu. Insgesamt ändert sich am wechselhaften Sommerwetter aber nur wenig. Die aktuellen Wetterwerte: in Eichach 25 Grad, in Germaringen 23 Grad und in Jettingen-Scheppach 26 Grad bei trockenem Wetter.
0: 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Es ist 11 Uhr und 58 Minuten. 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
3: Ich bin Moritz Einzel. Auf dem bayerischen Arbeitsmarkt tut sich nur wenig. Die Arbeitslosigkeit ist im Juni nur leicht zurückgegangen, um 630 auf knapp 313.000 Erwerbslose, wie die Bundesagentur für Arbeit mitgeteilt hat. Vor einem Jahr waren es noch gut 7.000 Erwerbslose weniger. Die Arbeitslosenquote liegt bei 4,0%. Bundesweit steht Bayern damit am besten da. Der Verfassungsschutz sieht bundesweit mehr Menschen mit extremistischen Einstellungen, vor allem im rechten Spektrum. Das geht aus dem aktuellen Verfassungsschutzbericht hervor. Demnach rechnete der Inlandsgeheimdienst im vergangenen Jahr knapp 59.000 Menschen im rechtsextremistischen Spektrum zu, knapp 8.500 mehr als ein Jahr vorher. Im linksextremistischen Spektrum waren es bundesweit gut 42.000 Menschen. Vermögen ist ungleich verteilt, weltweit wie auch in Deutschland. Berechnungen der Schweizer Bank UBS zufolge hat es bei uns letztes Jahr rund 2,6 Millionen Dollar Millionäre gegeben, 1% mehr als 2024. Sie besitzen rund 46% des gesamten Privatvermögens in Deutschland. Weltweit steigt das Privatvermögen besonders stark bei den Reichen. Es ist der letzte Tag des Tankrabatts, doch die Preise an den Zapfsäulen sind schon vorher gestiegen. Im bundesweiten Tagesdurchschnitt des Montags kostete Super E10 pro Liter 1,86 Euro, teilte der ADAC mit. Das waren 1,6 Cent mehr als am Sonntag. Diesel kostete sogar 1,9 Cent mehr, 1,78 Euro. Ab dem 1. Juli gilt für Sprit wieder die alte höhere Steuer. Deutschland fußballerisch im Tal der Tränen. Das DFB-Team ist bei der WM im 16. Finale an Paraguay gescheitert. Ganz anders die Stimmung im Land des siegreichen Gegners. Paraguay hat nach dem Erfolg im Elfmeterschießen einen Nationalfeiertag ausgerufen. Der heutige Tag nach dem Sieg gegen Deutschland sei arbeitsfrei, teilte die Regierung in Asunción per Dekret mit.
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2: Vorsicht auf der A8 Stuttgart Richtung München zwischen Burgau und dem Rastplatz Scheppacher Flur. Dort liegt ein Holzbrett auf der Fahrbahn. Vorsicht auch auf der B28 am Dreieck Hittestetten, auf der Überleitung zur A7 Richtung Ulm. Nach einem Unfall, dort sind Personen auf der Fahrbahn. Und hier die neuesten Blitzer auf Radio Schwaben. In Augsburg auf dem Krinkerberg und in der Inninger Straße. Auf der B2 bei Mertingen, in der Gartenstraße in Königsbrunn sowie in der Schulstraße in Germaringen. Auf der Flughafenstraße in Memmingerberg und in der St. Anna Straße in Bad Wörishofen gibt es einen Blitzer. Auf der B2 bei Langweid eine Abstandsmessung. Kommt's gut an!
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2: Für ganz Bayerisch, Schwaben und das Allgäu. Ob im Auto, bei der Arbeit oder zu Hause. Egal wo ihr seid, wir sind bei euch. Starten wir rein, mein Name ist Andrea Alimente. Und jetzt aufdrehen.
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0: Es ist 12 Uhr und 26 Minuten. 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
1: Am Mittag gibt es erst noch einen freundlichen Mix aus Sonne und Wolken. Später werden die Wolken dichter und am Abend sind vor allem Richtung Nordschwaben einzelne Gewitter möglich. Dazu steht die Luft bei warmen 29 Grad. In der Nacht zieht dann verbreitet Regen durch. Dazu kühlt es auf 18 bis 20 Grad ab.
0: Der Radio Schwaben 3-Tage-Trend.
1: Morgen ist es oft nass, später lockert es etwas auf. Dazu ist es spürbar frischer mit 21 bis 24 Grad. Am Donnerstag zeigt sich das Wetter freundlicher. Nach einem teils frischen Start gibt es tagsüber wieder mehr trockene und helle Abschnitte. Im weiteren Wochenverlauf ist es leicht wechselhaft mit vielen Wolken und zeitweise etwas Regen in Bayerisch-Schwaben und im Allgäu. Aktuell meldet Augsburg 25 Grad, Lindau 28 Grad bei leichter Bewölkung sowie Buttenwiesen 27 Grad und wolkenlos.
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1: Vorsicht auf der A8 Stuttgart Richtung München. Zwischen Burgau und dem Rastplatz Scheppacher Flur liegt verlorene Ladung, ein Holzbrett, und zwischen Adelsried und Neusess liegt ein Holzbrett auf der Fahrbahn. Vorsicht auf der B28 am Dreieck Hittestetten in der Überleitung zur A7 Richtung Ulm nach einem Unfall mit Personen auf der Fahrbahn. Und hier die neuesten Blitzer auf Radio Schwaben. In Augsburg auf der Senkelbachstraße und der Zugspitzstraße. Auf der äußeren Günzburger Straße in Günzburg, der Schulstraße in Germeringen sowie der Schwabenstraße in Memmingerberg. Auf der St. Anna Straße in Bad Wörishofen und der Uferstraße in Türkheim. Auf der A8 bei Ulm gibt es eine Abstandsmessung. 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
1: Für ganz Bayerisch-Schwaben und das Allgäu. Mit euch heute unterwegs Andrea Alimente. Wir spielen nonstop eure Lieblingshits am Stück. Und jetzt für euch Elena Miles mit Black Velvet, Breakfast at Tiffany's von Deep Blue Something und Erasure mit A Little Respect. Musik ab.
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2: Am frühen Nachmittag ist der Himmel bei uns meist dicht bewölkt. Später sind einzelne Schauer und vor allem Richtung Allgäu auch Gewitter möglich. Dazu ist es warm mit knapp 30 Grad. In der Nacht ziehen örtlich weitere Schauer durch. Dabei kühlt es auf 17 bis 20 Grad ab. Der Radio Schwaben 3-Tage-Trend. Morgen ist es erst wechselhaft mit Regen. Später folgen Auflockerungen. Am Nachmittag und Abend gibt es aber erneut Schauer und Gewitter. Die Höchstwerte liegen nur noch bei 22 bis 25 Grad. Am Donnerstag ist es nach freundlichem Beginn wieder etwas wolkiger, meist aber trocken. Zum Freitag hin ist es in Bayerisch-Schwaben und im Allgäu leicht unbeständig, mit vielen Wolken und zeitweise etwas Regen. Im Moment in Rehling 26 Grad bei leichter Bewölkung. In Oberstdorf 25 Grad bei wolkenlosem Himmel. Sowie in Illertissen 26 Grad.
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0: Es ist 12 Uhr und 57 Minuten. 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
4: Ich bin Moritz Einzel. Deutschland steht unter Druck. Die Gegner der freiheitlich-demokratischen Grundordnung kommen von außen und innen. Das hat Innenminister Dobrindt bei der Vorstellung des Verfassungsschutzberichts gesagt.
5: Ausländische Aktivitäten in Deutschland, sie steigen. Mitteilungen und Erkenntnisse von Anschlagsvorbereitungen, sie steigen. Zahlen gewaltbereiter Extremisten steigen.
4: Das extremistische Potenzial von rechts und links wird größer, steht in dem Bericht. Der Rechtsextremismus bleibe die größte Bedrohung für die Demokratie, so Dobrindt. Noch gilt der Tankrabatt, doch die Preise an den Tankstellen ziehen bereits an. Im bundesweiten Tagesdurchschnitt kostete Super E10 laut ADAC gestern pro Liter 1,86 Euro, 1,6 Cent mehr als am Sonntag. Diesel zog sogar um 1,9 Cent auf 1,78 Euro pro Liter an. Der Tankrabatt läuft um Mitternacht aus. Ein 45-Jähriger erschießt 4 Frauen und 2 Männer in einer Mutter-Kind-Wohngruppe im niedersächsischen Stade. Nach dieser Tat gestern pocht der Beamtenbund auf Konsequenzen. Der Bundesvorsitzende Geier hat in der Rheinischen Post mehr Schutz für Beschäftigte im öffentlichen Dienst gefordert. Diese seien es, die für uns alle den Kopf hinhielten, so Geier. Die Autobahn A3 bleibt auf einem Abschnitt in Niederbayern bis zum Abend gesperrt. Der Grund ist, dass Hitzeschäden an der Fahrbahn repariert werden müssen. Betroffen sei die Fahrbahn in Richtung Regensburg zwischen Iggensbach und Hengersberg im Landkreis Deggendorf, teilte die Polizei mit. Dort könnten voraussichtlich bis 18 Uhr keine Autos fahren. Manuel Neuer hat nach dem bitteren WM-Aus der deutschen Fußballnationalmannschaft sein endgültiges Karriereende als Nationaltorwart bestätigt. Im ARD-Interview beantwortete er die Frage, ob das 16. Finale gegen Paraguay sein letztes Länderspiel gewesen sei, mit einem knappen Ja. Schon nach der EM 2024 hatte Neuer seinen Rücktritt aus dem DFB-Team erklärt, kehrte jetzt aber für die Weltmeisterschaft nochmal zurück.
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2: Vorsicht, auf der A7 Füssen-Reute Richtung Ulm, zwischen Altenstadt an der Iller und Illertissen, wegen einer Ölspur. Vorsicht auch auf der A8 Stuttgart Richtung München, zwischen Friedberg und Dasing, nach einem Unfall mit Personen auf der Fahrbahn, dort besteht Staugefahr. Und auf Höhe Adelsried gibt es eine gefährliche Situation in der Einfahrt. Und hier die neuesten Blitzer auf Radio Schwaben. In Augsburg auf der Senkelbachstraße und der Zugspitzstraße. Auf der äußeren Günzburger Straße in Günzburg, der Flughafenstraße in Memminger Berg sowie am Ende auf der Bodenseestraße in Memmingen gibt es eine Abstandsmessung. Auf der A8 bei Ulm. Gute und sichere Fahrt.
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2: Für das Ries, die Region Augsburg und das Allgäu, hier läuft, was ihr wirklich hören wollt. Andrea Alimente begleitet euch durch den Dienstag.
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1: Es ist 13 Uhr und 26 Minuten. 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
2: Der frühe Nachmittag zeigt bei uns dichte Wolken und nur kurze Auflockerungen. Gegen Abend sind zwischen Nordschwaben und dem Allgäu einzelne Schauer oder auch mal ein Gewitter möglich, vor allem Richtung Alpen. Davor ist es meist noch warm mit knapp 30 Grad. In der Nacht ziehen dann verbreitet Schauer und Gewitter durch, dabei kühlt es auf 17 bis 20 Grad ab. Der Radioschwaben 3-Tage-Trend. Morgen ist es oft erst nass, später lockert es zeitweise auf. Am Nachmittag bleibt es aber wechselhaft mit weiteren Schauern oder Gewittern. Dazu deutlich frischer mit 22 bis 25 Grad. Am Donnerstag zeigt sich das Wetter wieder freundlicher mit trockenen Phasen und nur noch einzelnen Schauern. Im weiteren Wochenverlauf bleibt es leicht unbeständig, insgesamt aber auf ähnlichem Temperaturniveau in unserer Region. In Haunstetten 24 Grad bei stark bewölktem Himmel, in Babenhausen 27 Grad und bedeckt, sowie in Tapfheim 27 Grad.
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2: Auf der A7 Füssenreute Richtung Ulm besteht zwischen Altenstadt an der Iller und Illertissen Gefahr wegen einer Ölspur. Auf der A8 Stuttgart Richtung München staut es sich zwischen Augsburg Ost und Friedberg auf 3 Kilometern mit bis zu 31 Minuten Zeitverlust. Zwischen Friedberg und Dasing ist nach einem schweren Unfall die Richtungsfahrbahn gesperrt. Empfohlen wird die Umleitung Richtung München über Derching, Haberskirch, Unterzell, B300 und Lindel. Und auf Höhe Adelsried gibt es eine gefährliche Situation in der Einfahrt. Und hier die neuesten Blitzer auf Radio Schwaben. In Augsburg auf dem unteren Graben und in der Senkelbachstraße. In Friedberg auf der Haberskircher Straße, in Günzburg auf der äußeren Günzburger Straße sowie in Altenstadt auf der oberen Illerreicher Straße. In Memmingerberg auf der Flughafenstraße und auf der A8 bei Ulm gibt es eine Abstandsmessung. Kommt gut ans Ziel.
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2: Für ganz Bayerische Schwaben und das Allgäu. Ich begleite euch noch bis 15 Uhr auf Radio Schwaben. Viel Spaß. Und jetzt für euch Lenny Kravitz mit Fly Away, Angel Eyes von Wet Wet Wet und Charles and Eddie mit Would I Lie to You. 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
2: Im weiteren Verlauf ist es heiß und meist dicht bewölkt. Gegen Abend sind einzelne Schauer oder Gewitter möglich, am ehesten Richtung Allgäu. Zuvor liegen die Werte noch bei rund 28 bis 30 Grad. In Bayerisch-Schwaben und dem Allgäu folgt in der Nacht dann spürbare Abkühlung. Dazu ziehen stellenweise Schauer durch. Der Radio Schwaben 3-Tage-Trend. Morgen ist es oft nass, später lockert es zeitweise auf. Dazu stehen 22 bis 25 Grad an. Am Donnerstag zeigt sich ein freundlicherer Mix aus Wolken und etwas Sonne. Im weiteren Wochenverlauf ist es leicht wechselhaft mit einzelnen Schauern und etwas gedämpfteren Temperaturen. In Dinkelscherben 29 Grad, in Dietmannsried trocken bei leichter Bewölkung und 28 Grad. In Wallerstein 28 Grad.
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0: Es ist 13 Uhr und 56 Minuten. 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
4: Ich bin Moritz Einzel. Von rechts außen bis ganz links, die Zahl der Extremisten in Deutschland ist weiter angestiegen. Das zeigt der neue Verfassungsschutzbericht für das vergangene Jahr, den Bundesinnenminister Dobrindt vorgestellt hat.
5: Was dabei besonders auch bedrohlich ist, dass sich diese Szene ständig verjüngt, stärker vernetzt und aktionsorientierter ist.
4: Die größte Bedrohung gehe weiterhin von Rechtsextremisten aus. Die Zunahme linksextremer Gewalt, etwa auf kritische Infrastruktur, sei zugleich ein ernstes Warnsignal für den Rechtsstaat, so Dobrindt. Die Arbeitslosigkeit in Bayern stagniert auf vergleichsweise hohem Niveau. Die Zahl der Erwerbslosen ist im Juni im Vergleich zum Mai um 630 gesunken auf knapp 313.000, teilte die Regionaldirektion der Bundesagentur für Arbeit mit. Die Arbeitslosenquote liegt unverändert bei 4%. Grünen-Fraktionschefin Dröge wirft Kanzler Merz beim Thema Hitze Untätigkeit vor. Nach dem gefährlichen Hitzewochenende habe er es nicht einmal für nötig gehalten, sich dazu zu äußern. Das sei beeindruckend empathielos, so Dröge. Der Koalitionsausschuss müsse sich damit beschäftigen, wie vor allem ältere Menschen und Kinder künftig besser vor Hitzewellen geschützt werden. Der Ebola-Ausbruch in Zentralafrika droht nach UN-Angaben fast 1 Million Menschen zusätzlich in Armut zu stürzen. Demnach sind Zehntausende Jobs in Gefahr und der Unterricht in Schulen und Ausbildungszentren sei vielerorts unterbrochen. Allein in der Demokratischen Republik Kongo wurden bisher 377 Ebola-Tote registriert. Mehr als 600 Menschen werden in Krankenhäusern und Isolierstationen behandelt. Die Fußball-WM ist wieder mal früh vorbei für die deutsche Nationalmannschaft. Das Turnier in Nordamerika geht aber natürlich trotzdem weiter heute Abend. Um 19 Uhr trifft DFB-Gruppengegner Elfenbeinküste im Sechzehntelfinale auf Norwegen. Und ab 23 Uhr spielt Frankreich gegen Schweden. In dieser Partie wird der Achtelfinalgegner von Paraguay ermittelt. Die Südamerikaner hatten in der Nacht das deutsche Team im Elfmeterschießen besiegt.
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2: Auf der A7 Füssenreute Richtung Ulm zwischen Altenstadt an der Iller und Illertissen, Gefahr durch eine Ölspur. Auf der A8 Stuttgart Richtung München zwischen Augsburg-West und Friedberg 4 Kilometer Stau mit bis zu 36 Minuten Zeitverlust. Zwischen Augsburg-Ost und Friedberg 3 Kilometer Stau und an der Einfahrt Adelsried eine gefährliche Situation in der Einfahrt. Auf der B300 Augsburg Richtung Eichach zwischen Dasing-Süd und A8 Dasing 3 Kilometer Stau mit bis zu 12 Minuten Zeitverlust. Und hier die neuesten Blitzer auf Radio Schwaben. In Augsburg auf dem unteren Graben und in der Senkelbachstraße. Am Nestackerweg in Stadtbergen, auf der äußeren Günzburger Straße in Günzburg sowie auf der oberen Illerreicher Straße in Altenstadt. Am Flughafen in Memmingerberg. Gute und sichere Fahrt.
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2: Radio. Andrea Alimente wünscht euch einen schönen Dienstag. Die Hits, die ihr in jedem Fall mitsingen könnt, für Schwabmünchen, Illertissen oder Mindelheim und ganz bayerisch Schwaben.
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3: Es ist 14 Uhr und 24 Minuten. 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
4: Am Nachmittag wechseln sich dichtere Wolken und Sonne ab. Bis zum Abend ist es warm mit knapp 30 Grad. Später steigt die Schauer- und Gewitterneigung. In der Nacht ziehen örtlich Regen und Gewitter durch. Besonders zwischen Nordschwaben und dem Allgäu sind auch kräftigere Entwicklungen möglich. Der Radio Schwaben 3-Tage-Trend. Morgen ist es erst wechselhaft mit Regen, später folgen Auflockerungen und am Nachmittag einzelne Schauer oder Gewitter bei 22 bis 25 Grad. Am Donnerstag zeigt sich das Wetter freundlicher. Nach frischem Beginn ist es zeitweise sonnig und etwas stabiler. Im weiteren Wochenverlauf bleibt es leicht unbeständig mit vielen Wolken und einzelnen Schauern. Dazu etwas gedämpftere Temperaturen in unserer Region. In Pöttmes 27 Grad, in Buchloe 28 Grad bei starker Bewölkung. In Bissingen 27 Grad, ebenfalls bei starker Bewölkung.
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4: Auf der A7 Füssen-Reute Richtung Ulm ist zwischen Altenstadt an der Iller und Illertissen der rechte Fahrstreifen wegen der Beseitigung einer Ölspur gesperrt. Dazu kommen 2 Kilometer Stau mit bis zu 9 Minuten Zeitverlust. Auf der A8 Stuttgart Richtung München staut es sich zwischen Augsburg West und Friedberg auf 3 Kilometern mit bis zu 25 Minuten Zeitverlust, zwischen Augsburg Ost und Friedberg ebenfalls auf 3 Kilometern mit bis zu 22 Minuten Zeitverlust. Außerdem gibt es an der Einfahrt Adelsried eine gefährliche Situation in der Einfahrt. Auf der B300 Augsburg Richtung Eichach stockt der Verkehr zwischen Dasing Süd und A8 Dasing auf 4 Kilometern mit bis zu 50 Minuten Zeitverlust und zwischen Dasing West und A8 Dasing auf 3 Kilometern mit bis zu 12 Minuten Zeitverlust. Vorsicht auf der B28 Hittestetten Richtung Neu-Ulm zwischen Senden und Neu-Ulm. Dort liegt eine Metallstange auf der Fahrbahn. Und hier die neuesten Blitzer auf Radio Schwaben. In Augsburg am Unteren Graben und in Friedberg auf der Haberskircher Straße. In Stadtbergen am Nestackerweg, in Günzburg auf der äußeren Günzburger Straße sowie auf der B16 bei Dillingen. In Halblech auf der Steingadener Straße und in Altenstadt auf der oberen Illerreicher Straße. Kommt gut ans Ziel!
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4: Der Nachmittag auf Radio Schwaben mit Andrea Alimente. Jetzt geht's weiter mit den besten Songs für euren Nachmittag. Und jetzt für euch Phil Collins mit Easy Lover, Quit Playing Games von Backstreet Boys und Blue Night Shadow von Two of Us.
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1: Heute gibt es bei uns Sonne und Wolken bei hochsommerlicher Wärme. Bis zum Abend ziehen in Bayerisch Schwaben und im Allgäu vermehrt Schauer und einzelne Gewitter auf, im Oberallgäu auch etwas früher. In der Nacht liegen die Temperaturen bei 17 bis 20 Grad. Der Radio Schwaben 3-Tage-Trend. Morgen ist es oft erst nass, später lockert es zeitweise auf, dazu stehen 22 bis 25 Grad an. Am Donnerstag gibt es einen Mix aus Wolken und freundlichen Abschnitten, nachmittags vereinzelt Schauer und zum Freitag hin ändert sich wenig. Weiter leicht wechselhaft mit etwas Regen und insgesamt etwas gedämpfteren Temperaturen. In Untermeitingen 30 Grad bei stark bewölktem Himmel, in Steingaden 26 Grad und bedeckt, sowie in Burtenbach 30 Grad.
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0: Es ist 14 Uhr und 55 Minuten. 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
3: Ich bin Moritz Einzel. Die Bundesnetzagentur hat entschieden, die Deutsche Bahn muss auf stark belasteten Fernverkehrsstrecken künftig mindestens ein Viertel der Kapazitäten an Wettbewerber abgeben. Die Behörde erhofft sich davon niedrigere Ticketpreise. Besonders profitieren könnte zum Beispiel das italienische Zugunternehmen Italo, das für 2028 seinen Markteintritt in Deutschland plant. Die Verbraucherpreise in Deutschland sind im Juni mit dem Tankrabatt und fallenden Ölpreisen nicht mehr ganz so schnell gestiegen. Die Inflationsrate beträgt im Vergleich zum Vorjahresmonat 2,3%, berichtet das Statistische Bundesamt. Weil der Tankrabatt wegfällt, dürfte die Inflation im Juli wieder zulegen. Es gibt immer mehr Extremisten in Deutschland, vor allem in der rechten Szene. Das geht aus dem jüngsten Verfassungsschutzbericht hervor, den Innenminister Dobrindt vorgestellt hat. Claudia Wächter berichtet.
4: Deutschland steht unter Druck. Von allen Seiten warnt Dobrindt. Sorgen bereitet den Behörden aber vor allem, dass Extremisten aus der rechten, aber auch der linken Szene immer jünger und gewaltbereiter werden. Da werde eine ganze Generation oft online radikalisiert, heißt es. Aber auch Spionage und Cyberattacken nehmen zu. Die größte Bedrohung komme da aus Russland.
3: Nach dem Waldbrand am Chiemsee hat dort das Aufräumen begonnen. Von der Gemeinde Übersee hieß es, neben Kontrollgängen zum Finden von Glutnestern fänden auch erste Aufräumarbeiten statt. Mehrere tausend Quadratmeter Wald- und Moorfläche hatten gebrannt. Wegen des vielen Rauchs wurde die angrenzende A8 stundenlang gesperrt. Wie hoch der Schaden ist, ist noch unklar. Bundeskanzler Merz ist der deutschen Fußballnationalmannschaft nach dem WM-Aus zur Seite gesprungen. Auf der Plattform X schrieb er, es mache uns stark, in der Niederlage zusammenzustehen. Wer den Adler auf der Brust trägt, habe unseren Rückhalt verdient und nicht unseren Spott. Nach der Niederlage des DFB-Teams im 16. Finale gegen Paraguay hatte Merz zuvor geschrieben, die Mannschaft von Julian Nagelsmann habe das Land mit Einsatz und Teamgeist begeistert. Damit zog er Kritik auf sich.
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5: A7 Füssen Richtung Ulm, zwischen Altenstadt an der Iller und Illertissen. 4 Kilometer Stau. Vorsicht, hier wird eine Ölspur auf der rechten Seite beseitigt. A8 Stuttgart Richtung München, zwischen Friedberg und Dasing. Hier hat es einen Unfall gegeben. Derzeit 5 Kilometer Stau. Die Autobahn ist hier gesperrt. Bitte versucht, diesen Bereich weiträumig zu umfahren. Die Sperrung kann auch noch einige Stunden dauern. Aktuelle Blitzer stehen in Sonthofen auf der Illertstraße, in Friedberg auf der Haberskircher Straße. In Halblech wird auf der Steingradener Straße geblitzt. Auf der B16 bei Lillingen steht ein Blitzer und in Ulm auf der Böfinger Steige sowie am unteren Graben in Augsburg.
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5: Jo, schönen Start in den Feierabend am heutigen Dienstag. Ja, was war das denn eigentlich gestern Abend? Deutsche Fußballnationalmannschaft raus aus dem Turnier. Wer hätte das gedacht? Die Ereignisse von 2018 und 2022 scheinen sich dann doch irgendwie zum dritten Mal zu wiederholen. Mann, Gesprächsbedarf gleich mit Lukas Posser. Ich bin Ralf Hohn, schönen Feierabend.
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1: Lukas Prosser ist bei mir. Lieber Lukas, irgendwann diese Nacht so gegen 1:30 war es Gewissheit. Die deutsche Fußballnationalmannschaft ist aus der Weltmeisterschaft ausgeschieden. Was war das denn?
2: Ja, Ralf, das war gar nichts, was soll man sagen. Ne? Das war wirklich furchtbar. Paraguay hat eigentlich genau das gemacht, was man erwartet hat. Ja, voller Körpereinsatz, voll emotional, jeder Zweikampf wurde angenommen. Und wir wiederum, naja, weiß ich nicht. Also vor der Halbzeit gab es ja dann das Gegentor, da sah unsere Abwehr wieder mal nicht gut aus und Manuel Neuer auch nicht. Dann das 1:1 durch Kai Havertz in der 54. Minute. Ja, war so ein kurzes Aufatmen, aber so richtig großes Reinkommen gab es dann irgendwie auch nicht. Und ja, nach 95 Minuten gab es dann auch keinen Sieger, Verlängerung. Dann auch in der 102. Minute der Wahnsinn. Ne? Jonathan Tah macht ein Tor, das wird dann aber durch Videobeweis aberkannt. Ja, Bundestrainer Nagelsmann hat die Entscheidung bereits als Witz bezeichnet, also ist eine sehr, sehr strittige Szene. Ja, und danach hat dann irgendwie alles seinen Lauf genommen. Bis zum Elfmeterschießen haben wir es nicht geschafft, Paraguay irgendwie in den Griff zu bekommen, und im Elfmeterschießen gewinnen dann die Südamerikaner.
1: Wie könnte es jetzt weitergehen mit der deutschen Fußballnationalmannschaft bzw. Trainer raus?
2: Ja, Nagelsmann stand ja schon vor der WM in ziemlich heftiger Kritik und ich denke nicht, dass das jetzt abebben wird, um es mal ganz nett zu sagen. Der hat selbst gesagt, er ist jetzt keiner, der wegläuft, also er wird nicht selbst zurücktreten. Ganz im Gegenteil zu Manuel Neuer übrigens. Der Torwart antwortete nämlich im Interview auf die Frage, ob das sein letztes Länderspiel war, mit einem ziemlich traurigen Ja. Also definitiv harter Tobak.
1: Also die Pressekonferenz ist ja schon mal abgesagt worden nach dem Spiel. Das könnte natürlich für einen Abgang von Julian Nagelsmann hindeuten. Warten wir es ab. Gibt es irgendwie noch was Positives als Fazit?
2: Ja, absolut. Die WM ist noch lange nicht vorbei und jetzt können wir uns halt alle stressfrei viele tolle Spiele anschauen. Das Turnier ist wirklich sehr, sehr spannend mit vielen Überraschungen, also wie zum Beispiel, dass Paraguay Deutschland raushaut. Heute spielt die Elfenbeinküste gegen Norwegen und Frankreich gegen Schweden. Das sind klasse Begegnungen und die können wir jetzt einfach genießen.
1: Tja, mal sehen, ob wir da heute die nächste Überraschung sehen, dass vielleicht Frankreich rausfliegt, weil das wären ja die Achtelfinalgegner der Deutschen gewesen unter Umständen. Wir warten es ab. Danke dir, Lukas.

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1: Es ist 15 Uhr und 27 Minuten. 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
2: Zum Start in diesen Nachmittag ist es bei uns freundlich und warm. Später ziehen mehr Wolken auf und besonders Richtung Alpen sind am Abend einzelne Schauer. Der Radio Schwaben 3-Tage-Trend. Morgen ist es oft grau und nass, später lockert es zeitweise auf. Dazu ist es mit 22 bis 25 Grad spürbar frischer in Bayerisch-Schwaben und dem Allgäu. Am Donnerstag zeigt sich ein Mix aus Wolken und freundlichen Abschnitten. Zum Freitag ist es leicht wechselhaft, mit einzelnen Schauern, vor allem vom Allgäu bis nach Nordschwaben. Die aktuellen Wetterwerte. In Meitingen 27 Grad bei wolkenlosem Himmel, in Marktoberdorf 26 Grad bei starker Bewölkung und in Nördlingen 28 Grad.
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4: A7 Füssen Richtung Ulm, zwischen Altenstadt an der Iller und Illertissen, 4 Kilometer Stau. Vorsicht, hier wird eine Ölspur auf der rechten Seite beseitigt. A8 Stuttgart Richtung München, zwischen Friedberg und Dasing, hier hat es einen Unfall gegeben. Derzeit 5 Kilometer Stau, die Autobahn ist hier gesperrt. Bitte versucht, diesen Bereich weiträumig zu umfahren. Die Sperrung kann auch noch einige Stunden dauern. Aktuelle Blitzer stehen in Sonthofen auf der Illerstraße, in Friedberg auf der Haberskircher Straße, in Halbblech wird auf der Steingradener Straße geblitzt, auf der B16 bei Lillingen steht ein Blitzer und in Ulm auf der Böfinger Steige, sowie am unteren Graben in Augsburg.
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4: Vielleicht versuchen ja jetzt eure Kids es etwas besser zu machen als die deutsche Fußballnationalmannschaft und kicken jetzt schon im Garten. Da braucht man natürlich dann auch einen schönen grünen Rasen. Wie man den so richtig gut hinbekommt, das weiß unser Radio Schwaben Gartenexperte Markus Schorer gleich hier in dieser halben Stunde.
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0: 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Bin mir sicher, eure Gärten, Pflanzen auf dem Balkon, Terrasse sind ziemlich in Mitleidenschaft gezogen worden aufgrund der Hitze der letzten Tage. Musste man wirklich reichlich gießen und auch der Rasen. Was kann man dem denn jetzt Gutes tun? Markus Schora, Radio Schwaben Gartenexperte.
1: Die Tipps bei der Hitze sind einfach die Mähe ein bisschen höher stellen, nicht mehr ganz so kurz mähen, dann trocknet er nicht ganz so schnell aus. Brennglaseffekt bei der Bewässerung beim Rasen gibt's nicht. Also ihr könnt es auf jeden Fall zu jeder Tages- und Nachtzeit gießen. Aber natürlich in der Früh und morgens bleibt das kühle Nass einfach länger auf eurem Rasen und verdunstet nicht so schnell. Außerdem wäre es jetzt dann bald Zeit, die zweite Düngung vorzunehmen. Dann wird er richtig üppig grün und ihr habt einen tollen grünen Rasen zu Hause.
0: Wunderbar. Und damit kommt man dann so richtig gut durch den Sommer. Und wie ich eben schon gesagt habe, wenn eure Kids im Garten ein bisschen Fußball spielen wollen und es besser machen wollen als die Nationalmannschaft, brauchen sie natürlich auch einen schönen grünen Rasen.

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Also die Hitze am vergangenen Wochenende und in der letzten Woche, das war ja der absolute Wahnsinn. Es sind Hitzerekorde aufgestellt worden bei uns in Deutschland. Es war so warm wie noch nie seit Beginn der Wetteraufzeichnung. Und da braucht man natürlich dann auch einiges, um die eigenen vier Wände noch halbwegs kühl zu halten. Und neben Ventilatoren und Klimaanlagen hat Jojo Schweizer gleich um kurz nach vier auch noch ein paar interessante Tipps für uns.

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1: Am Nachmittag ist es noch warm und teils freundlich. Bis zum Abend ziehen aber mehr Wolken auf. Später sind einzelne Schauer oder Gewitter möglich. In der Nacht stehen 18 bis 20 Grad an. Der Radio Schwaben 3-Tage-Trend. Morgen ist es zwischen Nordschwaben und dem Allgäu erst wechselhaft mit Regen. Später gibt es Auflockerungen und am Nachmittag einzelne Schauer oder Gewitter. Am Donnerstag geht es nach frischem Start wieder freundlicher durch den Tag. Im weiteren Wochenverlauf ist es leicht unbeständig, mit Höchstwerten meist zwischen 22 und 25 Grad. Im Moment in Schwabmünchen 28 Grad, in Memmingen 28 Grad bei leichter Bewölkung und in Donauwörth 28 Grad.
0: 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Es ist 15 Uhr und 57 Minuten. 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
2: Ich bin Moritz Einzel. Die Inflation in Deutschland hat im Juni weiter nachgelassen. Nach vorläufigen Zahlen des Statistischen Bundesamts stiegen die Verbraucherpreise im Vergleich zum Vorjahr um 2,3%, nach 2,6% im Mai. Zoe Tassovali berichtet.
3: Vor allem an der Zapfsäule hat sich die Lage entspannt. Viele Autofahrerinnen und Autofahrer konnten deshalb zumindest etwas durchatmen. Energie hat im Juni zwar immer noch mehr gekostet als vor einem Jahr, der Anstieg fiel aber deutlich geringer aus als zuletzt. Lebensmittel und Dienstleistungen wie Restaurantbesuche oder Reisen sind dagegen noch mal teurer geworden.
2: Die Deutsche Bahn muss Wettbewerbern im Fernverkehr künftig mindestens ein Viertel der Kapazitäten auf hochbelasteten Strecken überlassen. Das geht aus einem Beschluss der Bundesnetzagentur hervor, die sich so bessere Qualität und niedrigere Preise erhofft. Damit entspricht die Behörde einer zentralen Forderung des italienischen Zugunternehmens Italo, das in 2 Jahren auf dem deutschen Markt loslegen will. Nach den tödlichen Schüssen in einer Mutter-Kind-Gruppe in Stade sind weitere Details zum Täter und zu seiner Familie bekannt geworden. Der mutmaßliche Schütze, dessen 3 Monate alte Tochter sich mit ihrer Mutter in der Einrichtung befand, soll das Kind zuvor geschüttelt haben. Das berichtet der Spiegel. Das war wohl Hintergrund eines Sorgerechtsstreits. Der 45-jährige Mann soll gestern in Stade 6 Menschen erschossen haben. Vor 9 Jahren machten Ausschreitungen beim G20-Gipfel in Hamburg Schlagzeilen. Dabei kam es auch zu übermäßiger Polizeigewalt und dazu hat jetzt ein Prozess begonnen. Am Amtsgericht Hamburg baten 2 Polizisten einen Mann um Entschuldigung, der damals mit Schlagstöcken und Fäusten verletzt worden war. Sie boten ihm jeweils 500 Euro Schmerzensgeld an. Das Opfer sagte, die Entschuldigungen bedeuteten ihm mehr als das Geld. Neben der sportlichen Blamage verpasst der Deutsche Fußballbund durch das frühe Aus der Nationalmannschaft bei der WM auch viel Geld. Das Achtelfinale hätte zusätzlich 4 Millionen Dollar gebracht. Nochmal 4 wären für das Viertelfinale draufgekommen. Kleines Trostpflaster. Für den Einzug ins 16. Finale gibt's 11 Millionen.
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4: 7 Füssen Richtung Ulm zwischen Altenstadt an der Iller und Illertissen. Hier wird immer noch auf der rechten Spur eine Ölspur beseitigt. Hier kommt es nach wie vor noch zu Behinderungen. Die 8 Stuttgart Richtung München ist zwischen Friedberg und Dasing nach einem LKW-Unfall gesperrt. Die Sperrung wird voraussichtlich auch noch mehrere Stunden andauern. Versucht bitte, diesen Bereich weiträumig zu umfahren. B28 Hittistetten Richtung Neu-Ulm zwischen Senden und Neu-Ulm. Vorsicht, hier steht ein defekter LKW auf der rechten Spur. Aktuelle Blitzer stehen auf der B16 bei Dillingen, in Halblech auf der Steingartener Straße. In Friedberg wird auf der Haberskirchener Straße geblitzt, in Königsbrunn auf der Egerländer Straße, in Sonthofen auf der Straße und auf der A96 bei Wangen.
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4: Wenn sie erstmal drin ist, dann ist sie drin in den eigenen 4 Wänden. Die Wärme, wie man dem Ganzen so ein bisschen Herr werden kann und wie man es vielleicht auch in den eigenen 4 Wänden wieder etwas kühler bekommen kann nach diesen heißen Tagen, die wir jetzt hatten. Jojo Schweizer hat gleich ein paar Tipps für uns. Ich bin Ralf Hohn, kommt gut in den Feierabend am Dienstag.
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0: Das ist sie, die perfekte Playlist für euren Feierabend am Dienstag. Wow, auch wenn es jetzt draußen wieder ein bisschen abgekühlt ist, trotzdem, die Wärme ist drin in den eigenen vier Wänden und das merkt man natürlich auch, wenn man nachts beispielsweise nicht wirklich gut schlafen kann. Ventilatoren helfen, Klimaanlagen helfen natürlich am besten, aber die kann man ja auch nicht immer überall installieren. Und man ist ja wirklich um jedes Grad froh, dass es dann kühler wird in der Wohnung. Jojo Schweizer, du hast ein paar Tipps für uns.
1: Ein paar Milligrad könnt ihr rausholen, wenn ihr LED-Lampen statt Glühbirnen benutzt. Die Teppiche vielleicht einfach mal zusammenrollen und irgendwo in den Keller bringen, denn Teppiche speichern Wärme. Und einen klitzekleinen Tipp für alle Eltern, deren Kinder dem Zocken verfallen sind. So ein Computerverbot im Moment ist nicht nur pädagogisch sinnvoll, sondern auch, um die Temperaturen zu senken. Denn ein PC, der so richtig schön läuft, der produziert tatsächlich sehr viel heiße Luft. Dasselbe gilt natürlich auch für den Fernseher, für sämtliche Ladegeräte und eigentlich alles, was an ist.
0: So sieht's aus, ne? Man glaubt's kaum, aber gerade wenn man so die Stromquellen so ein bisschen reduziert, die Elektrogeräte, selbst so ein Router gibt Wärme ab, ja? Also einfach vielleicht gerade in diesen Tagen, wo man froh ist um jedes Grad, dass es kälter ist in der Wohnung, drauf achten und dann kommt man hoffentlich gut durch den Sommer.

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0: Es ist 16 Uhr und 24 Minuten. 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
1: Der Nachmittag bringt bei uns noch einmal viel Wärme und einen freundlichen Mix aus Sonne und Wolken. Bis zum Abend hält sich die Hitze noch zäh. Später liegen die Werte bei rund 19 bis 22 Grad. In Bayerisch-Schwaben und dem Allgäu ist es zunächst meist trocken. Im Oberallgäu sind die Wolken dichter. Der Radio Schwaben 3-Tage-Trend. Morgen gibt es teils Schauer und einzelne Gewitter, später auch freundlichere Abschnitte, dazu nur noch 21 bis 24 Grad. Am Donnerstag zeigt sich das Wetter nach frischem Beginn wieder freundlicher und wärmer. Zum Freitag hin ist es leicht wechselhaft, mit Sonne, Wolken und stellenweise etwas Regen. Die aktuellen Wetterwerte. In Aichach 28 Grad, in Bad Wörishofen 26 Grad, trocken bei stark bewölktem Himmel. In Rhein am Lech 29 Grad.
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2: 7 Füssen Richtung Ulm, zwischen Altenstadt an der Iller und Illertissen. Hier wird immer noch auf der rechten Spur eine Ölspur beseitigt. Hier kommt es nach wie vor noch zu Behinderungen. Die 8 Stuttgart Richtung München ist zwischen Friedberg und Dasing nach einem LKW-Unfall gesperrt. Die Sperrung wird voraussichtlich auch noch mehrere Stunden andauern. Versucht bitte, diesen Bereich weiträumig zu umfahren. B28 Hittistetten Richtung Neu-Ulm. Zwischen Senden und Neu-Ulm. Vorsicht, hier steht ein defekter LKW auf der rechten Spur. Aktuelle Blitzer stehen auf der B16 bei Dillingen, in Halblech auf der Steingartener Straße. In Friedberg wird auf der Haberskirchener Straße geblitzt. In Königsbrunn auf der Egerländer Straße. In Sonthofen auf der Iller Straße und auf der A96 bei Wangen.
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2: Im Sommer treten sie häufiger auf. Manchmal wartet man auch vergebens drauf. Sie sind dann angekündigt und kommen doch nicht. Und man wünscht sie sich, damit es auch ein bisschen kühler wird. Es geht um Gewitter. Und das Thema Gewitter gleich bei uns in Wissen in 60 Sekunden.
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2: Gewitter. Was für ein Spektakel. Sintflutartiger Regen, die Bäume krümmen sich im Sturm und Blitze erhellen den sonst fast völlig schwarzen Himmel. Bedrohlich und doch irgendwie schön. Also jedenfalls mit Dach über dem Kopf. An sich entsteht ein Gewitter genau wie normaler Regen. Durch warme, feuchte Luft, die aufsteigt und dann durch die Kälte, die in den hohen Bereichen der Atmosphäre herrscht, entstehen Wolken. In diesen sammelt sich dann die Flüssigkeit, bis sie so schwer ist, dass das Wasser zu Boden fällt. Bei Gewittern allerdings gibt es einen kleinen Unterschied. Statt dass die Flüssigkeit einfach wieder zu Boden fällt, geht es innerhalb der Wolken so richtig ab. Es entsteht elektrische Spannung. Denn Gewitterwolken entstehen bei großer Hitze und deswegen sind die Wolken größer als normale und steigen höher. Und innerhalb der Wolken entstehen dann sehr starke Winde. Wassertropfen treffen auf Eiskristalle. Und durch diese Reibung lädt sich alles elektrisch auf. Teilweise herrschen im Inneren von so einer Gewitterwolke mehrere Millionen Volt Spannungen. Nur mal so zur Einordnung. Die Spannung bei so einer Eisenbahnoberleitung hat ca. 3000 Volt. Und da fasst man auch nicht hin. Wenn sich die Spannung entlädt, nehmen wir das dann als Blitz wahr. Durch diese Entladung hitzt sich die Luft auf ca. 30.000 Grad auf, dehnt sich dann explosionsartig aus und wir hören Donner. Natürlich gibt es auch noch viele andere Arten von Gewittern. Das Wärmegewitter ist allerdings so das üblichste hier bei uns. Manchmal gibt es aber noch das Frontengewitter, wenn eine Wärme- und eine Kaltfront aufeinandertreffen. Das passiert zum Beispiel oft im Allgäu bei den Alpen. Übrigens, das Catatumbo-Gewitter beim Maracaibo-See in Venezuela findet an 160 bis 240 Nächten pro Jahr statt, also eigentlich immer. Das passiert nämlich, weil da tagsüber viel Wasser aus dem See verdunstet und diese warme Luft dann auf kalte Winde aus den Anden trifft.
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0: Da schlägt man sich schon die halbe Nacht um die Ohren. Bis 1:30 hat's gedauert in dieser Nacht und dann ist Deutschland wieder frühzeitig ausgeschieden bei der Fußball-WM gegen Paraguay. Frage ist, ist Julian Nagelsmann als Bundestrainer noch zu halten? Ja oder nein? Eine Einschätzung unseres Reporters vor Ort gibt's gleich.
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2: Am Abend ist es bei uns noch freundlich und warm. Zwischen Nordschwaben und dem Allgäu gibt es bis Mitternacht längere trockene Abschnitte. Dazu liegen die Werte oft noch zwischen 26 und 30 Grad. In der Nacht ziehen stellenweise Schauer durch, örtlich auch mal kräftiger. Die Luft kühlt auf 18 bis 20 Grad ab. Der Radio Schwaben Drei-Tage-Trend. Morgen ist es wechselhaft mit Regen und einzelnen Gewittern. Später zeigt sich auch mal die Sonne. Am Donnerstag ist es nach frischem Beginn freundlicher und meist trocken. Zum Freitag hin ist es leicht unbeständig mit weiteren Schauern. An den Temperaturen ändert sich insgesamt nur wenig. Aktuell meldet Affing 29 Grad, Jengen 26 Grad und Neu-Ulm 29 Grad bei leicht bewölkt.
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0: Es ist 16 Uhr und 58 Minuten. 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
4: Ich bin Moritz Einzel. Ab morgen ist der Geschichte der Tankrabatt. Und die Spritpreise ziehen bereits spürbar an. Laut ADAC kostete ein Liter Diesel am Mittag im bundesweiten Schnitt 3,5 Cent mehr als am Vortag. Super E10 verteuerte sich um 3,3 Cent. Der Automobilclub hält den Anstieg angesichts sinkender Ölpreise für nicht gerechtfertigt. Die Deutsche Bahn muss Wettbewerbern im Fernverkehr künftig mindestens ein Viertel der Kapazitäten auf hochbelasteten Strecken überlassen. Das geht aus einem Beschluss der Bundesnetzagentur hervor. Die Behörde entspricht damit einer zentralen Forderung des italienischen Zugunternehmens Italo, das ab 2028 auf dem deutschen Markt angreifen will. Auf dem bayerischen Arbeitsmarkt tut sich nur wenig. Die Arbeitslosigkeit ist im Juni nur leicht zurückgegangen, um 630 auf knapp 313.000, wie die Bundesagentur für Arbeit mitgeteilt hat. Vor einem Jahr waren es noch gut 7.000 Erwerbslose weniger. Die Quote liegt bei 4%. Die Grünen im Bayerischen Landtag fordern eine landesweite digitale Karte mit kühlen Orten für Hitzetage. Dem Landesgesundheitsamt liegen bisher nur Daten aus 13 Kommunen vor. Schwaben und die Oberpfalz fehlen komplett. Das Gesundheitsministerium hat eine entsprechende Kartierung aber nicht geplant. Nach dem bitteren Aus bei der Fußball-WM gegen Paraguay beendet Nationaltorhüter Manuel Neuer endgültig seine Karriere im DFB-Trikot. Ob es nach dem frühen Aus dagegen für Bundestrainer Julian Nagelsmann weitergeht, ist weiter offen. Thomas Thonfeld berichtet.
5: Es sei extrem bitter, so aufzuhören, erklärt Neuer bei Magenta und zieht damit endgültig einen Schlussstrich unter seine Karriere in der Nationalmannschaft. Das wünschen sich immer mehr Experten auch von Julian Nagelsmann. Nicht nur Lothar Matthäus, auch Mats Hummels und vor allem Didi Hamann, der Nagelsmann schon in der WM-Vorbereitung Fehler ankreidet. DFB-Sportdirektor Rudi Völler kündigte an, dass die DFB-Spitze in den nächsten ein, zwei Tagen beraten werde. Er selbst, so Völler, würde an Nagelsmann festhalten, aber er entscheide das nicht alleine.
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6: A7, Ulm Richtung Füssen, zwischen Nersingen und dem Dreieck Hittistetten. Hier kommt es nach einem Unfall auf dem Standstreifen zu Behinderungen. Hier staut sich der Verkehr. A8, Stuttgart Richtung München, zwischen Augsburg Ost und Friedberg. Hier stehen mehrere LKW auf dem Standstreifen. Auch hier bitte aufmerksam fahren. B300, Augsburg Richtung Eichach, zwischen Wohlfahrtshauser Straße und Dasing. Derzeit 6 Kilometer stockender Verkehr. Geblitzt wird in Augsburg auf der Zugspitzstraße. In Günzburg auf der äußeren Günzburger Straße, in Dillingen auf der B16, dann haben wir einen Blitzer in Halblech auf der Steingartener Straße, in Königsbrunn auf der Egerländer Straße, in Memmingen auf der Bodenseestraße, in Memminger Berg auf der Industriestraße und auf der B2 bei Langweid.
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6: Ich hoffe, es rollt gut bei euch auf dem Weg in den Feierabend, möglichst ohne Stop and Go mit uns, mit Radio Schwaben. Geht's noch schneller und geschmeidiger. Ich bin Ralf Hohn, hallo.
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0: Radio Schwaben ist hier mit mehr 80ern, 90ern und aktuellen Hits. Schönen Feierabend am Dienstag. Ja, wieder mal so ein WM-Albtraum für die deutsche Fußballnationalmannschaft. Nach der Vorrunde raus in Russland, nach der Vorrunde raus in Katar vor 4 Jahren und jetzt nach dem ersten K.O.-Spiel raus gegen Paraguay. Das ist natürlich keine wirklich gute Bilanz. Thomas Bremser, unser Reporter vor Ort, was glaubst du? Was spricht für und was spricht gegen Julian Nagelsmann? Da werden ja jetzt schon Rufe laut.
1: Ja, ich glaube, dieser deutsche Fan, den ich vom Stadion getroffen habe, bringt es auf den Punkt.
2: Ich glaube, er hat aktuell fast wenig Argumente, dass man sagen kann, er bleibt.
1: Jetzt kann man in die Historie schauen. Nach dem frühen Aus bei der WM 94 in den USA ist Berti Vogts Trainer geblieben und wurde 2 Jahre später Europameister. Aber es ist eine andere Zeit. Es spricht aktuell gar nichts für Julian Nagelsmann. Dafür waren die WM-Spiele hier in Summe viel zu enttäuschend.
0: Was kannst du dir vorstellen? Wie könnte es jetzt weitergehen?
1: Also direkt nach dem Spiel hat Nagelsmann bei Magenta TV einen Rücktritt ausgeschlossen.
3: Ja, ich möchte es weitermachen. Wie gesagt, ich stehe bereit, wenn der DFB das möchte. Dann bereite ich sehr gerne auf die EM vor und die Nations League. Und wenn sie es nicht möchten, dann müssen sie es mir sagen.
1: Auch Kapitän Kimmich sagt, er hoffe, dass Nagelsmann bleibt. Aber ich kann mir das nicht vorstellen. Rudi Völler und Co. wollen die nächsten Tage ja beraten. Der Druck wird medial so groß sein, dass Nagelsmann nicht zu halten ist. Davon gehe ich zumindest aus.
0: Ja, die Pressekonferenz, die heute angekündigt war, ist ja auch abgesagt worden. Vielleicht genau auch aus diesem Grund. Wer könnte denn der Nachfolger werden?
1: Ein Name geistert ja schon länger rum. Jürgen Klopp. Er war während der WM oft ganz nah dran am deutschen Team als TV-Experte, hat auch gegen Nagelsmann gestichelt und sich dafür entschuldigt. Er sagt bei Magenta TV, er habe sich noch keine Gedanken gemacht.
4: Ich verstehe das, dass wenn über einen Bundestrainer gesprochen wird, dass dann in irgendeiner Form mein Name genannt wird. Aber es ist nicht der Moment, um darüber wirklich zu sprechen.
1: Ein Dementi hört sich anders an. Also ich kann mir sehr gut vorstellen, dass es zumindest Gespräche geben wird zwischen Klopp und dem DFB. Viele Fans würde es vermutlich freuen.
0: Die deutsche Fußballnationalmannschaft ist in der vergangenen Nacht wieder vorzeitig ausgeschieden bei der Fußball-WM. Jetzt ist die Trainerdiskussion vollends entbrannt. Bleibt Julian Nagelsmann oder bleibt er nicht?
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1: Es ist 17 Uhr und 25 Minuten. 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
2: Heute am frühen Abend ist es oft wolkig, stellenweise fällt noch ein kurzer Schauer. Die Luft ist weiter warm, dazu kaum Wind und bis in die Nacht sinken die Temperaturen auf etwa 19.

0: bis 22 Grad. Vor allem im Allgäu sind einzelne Schauer noch am ehesten dabei. Der Radio Schwaben 3-Tage-Trend. Morgen ist es erst teils nass, später lockert es etwas auf. Am Nachmittag sind aber erneut Schauer und einzelne Gewitter möglich. Dazu ist es spürbar frischer mit 21 bis 24 Grad. Am Donnerstag zeigt sich das Wetter freundlicher mit längeren trockenen Abschnitten. Im weiteren Wochenverlauf ist es leicht wechselhaft, insgesamt aber ohne große Änderungen in Bayerisch-Schwaben und dem Allgäu. In Bobingen 29 Grad und trocken, in Buxheim 30 Grad und stark bewölkt, in Asbach-Bäumenheim 29 Grad.
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3: A7, Ulm Richtung Füssen, zwischen Nersingen und dem Dreikittistetten. Hier kommt's nach einem Unfall auf dem Standstreifen zu Behinderungen. Hier staut sich der Verkehr. A8 Stuttgart Richtung München, zwischen Augsburg-Ost und Friedberg. Hier stehen mehrere Lkw auf dem Standstreifen, auch hier bitte aufmerksam fahren. B300 Augsburg Richtung Eichach, zwischen Wohlfahrtshauser Straße und Dasing, derzeit 6 Kilometer stockender Verkehr. Geblitzt wird in Augsburg auf der Zugspitzstraße, in Günzburg auf der äußeren Günzburger Straße, in Dillingen auf der B16, dann haben wir einen Blitzer in Halblech auf der Steingartener Straße, in Königsbrunn auf der Egerländer Straße, in Memmingen auf der Bodenseestraße, in Memminger Berg auf der Industriestraße und auf der B2 bei Langweid.
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3: Unsere Stadtgeschichte mit Franzi Bernhauser nimmt uns gleich in dieser halben Stunde mit nach Reichertshofen im Landkreis Augsburg. Es geht um die Sage eines bedrohlichen Pudels und natürlich in die Vergangenheit.
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2: Im Waldgebiet Burgacker steht an der Straße nach Reichardshofen eine alte Bildsäule. Um diesen Ort ragt sich eine unheimliche Sage. Früher erzählten sich die Menschen, dass dort nachts manchmal ein schwarzer Pudel auftaucht. Ganz plötzlich soll er vor Wanderern stehen. Seine Augen leuchten rot, seine Zunge glüht wie Feuer und aus seinem Maul strömt heißer Atem. Der Hund beginnt laut zu bellen und wirkt zunächst bedrohlich. Wer ihm begegnet, soll jedoch nicht weglaufen. Stattdessen müsse man ruhig stehen bleiben und dem Tier direkt in die Augen schauen. Nach einiger Zeit werde der Pudel ruhiger. Langsam ziehe er sich rückwärts in den Wald zurück, bis er schließlich verschwindet. Doch selbst dann höre man noch lange ein leises Knurren. Am Ende klinge es eher wie ein trauriges Wimmern als wie das Geräusch eines gefährlichen Tieres. Die älteren Bewohner der Gegend wussten auch eine Erklärung dafür. Ihrer Meinung nach war der schwarze Pudel die rastlose Seele eines ehemaligen Jägers. Dieser soll auf der Burg gelebt haben, die früher in der Nähe stand. Eines Tages geriet er in großen Zorn, weil er glaubte, eine alte Frau habe sein Wild aufgeschreckt. In seiner Wut griff er sie an und tötete sie. Für diese Tat, so erzählt die Sage, fand seine Seele nach dem Tod keine Ruhe. Deshalb müsse er bis heute als schwarzer Pudel durch die Burgacker wandern. So erinnert die Geschichte daran, dass blinde Wut oft schlimme Folgen haben kann.
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0: Der Feierabend am Dienstag, vielleicht erinnert sich der ein oder andere ja noch an diese Musik hier. Heute vor genau 45 Jahren gab es das erste Mal Dallas im deutschen Fernsehen. Die Serie um die Familie Ewing in Texas, die Hauptfigur J.R. Ewing, gespielt von Larry Hagman. Es ging um Ölgeschäfte, es ging um Intrigen und vieles, vieles mehr und die Machtspielchen der Familie. 1978 startete die Serie bereits schon in den USA und heute vor 45 Jahren zum ersten Mal bei uns im deutschen Fernsehen.
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2: Heute am frühen Abend ist es bei uns oft wolkig. Im Ostallgäu ziehen noch einzelne Schauer durch. In der Nacht ist es meist trocken und mild. Die Temperaturen gehen auf 17 bis 20 Grad zurück. Zwischen Nordschwaben und dem Allgäu zeigt sich der Mittwoch zunächst unbeständig. Am Vormittag mit Schauern und örtlich auch Gewittern. Am Nachmittag dann häufiger trocken mit einzelnen Auflockerungen.
3: Der Radio Schwaben 3-Tage-Trend.
2: Morgen also wechselhaft mit später freundlicheren Abschnitten und nur noch mäßig warmen 21 bis 24 Grad. Am Donnerstag ist es teils freundlich, später etwas wolkiger und im weiteren Wochenverlauf ist das Wetter ähnlich, mit vielen Wolken, zeitweise etwas Regen und insgesamt etwas gedämpfteren Temperaturen. Die aktuellen Wetterwerte. In Augsburg 28 Grad bei starker Bewölkung. In Oberstaufen 17 Grad bei Regen. In Oettingen 29 Grad.
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0: Es ist 17 Uhr und 56 Minuten. 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
4: Ich bin Moritz Einzel. Das Bundeskartellamt will die Spritpreise nach dem Ende des Tankrabatts weiter beobachten. Der gilt ja nur noch heute. Unternehmen dürften die Situation nicht dazu nutzen, Preiserhöhungen vorzunehmen, die sich sachlich nicht rechtfertigen ließen, so Kartellamtschef Mund. Der Tankstellenverband BFT erwartet, dass die Spritpreise ab morgen steigen. Laut ADAC machen sie das schon seit heute. Wer in den USA geboren wird, erhält automatisch die US-Staatsbürgerschaft. So war das bisher und so bleibt es auch, hat der Supreme Court, also das oberste US-Gericht, entschieden. Damit kassiert US-Präsident Trump eine Niederlage in der Sache. Er wollte das Geburtsrecht per Anordnung massiv einschränken. Die Menschen in München verbrauchen wegen der Hitze viel mehr Trinkwasser. Deswegen ergreift die bayerische Landeshauptstadt jetzt Notmaßnahmen zum Wassersparen. 10 der 150 Zierbrunnen, die am meisten Wasser verbrauchen, werden abgeschaltet. Außerdem werden städtische Grünanlagen weniger bewässert und die Fenster von städtischen Gebäuden nicht mehr geputzt. Die Trinkwasserversorgung in München sei aber gesichert, so Oberbürgermeister Krause. Das frühe WM aus der deutschen Nationalmannschaft kostet Bayerns Einzelhändler Millionen. Der Handelsverband Bayern rechnet jetzt mit rund 300 Millionen Euro WM-Umsatz. Ursprünglich waren bis zu 400 Millionen erwartet worden. Auch die späten Anstoßzeiten hätten dem Handel geschadet. Es habe kaum private Grillpartys gegeben. Bleibt Julian Nagelsmann Fußball-Bundestrainer? Die Entscheidung darüber wird der DFB erst nach der Rückkehr der Mannschaft nach Deutschland verkünden. Das teilte DFB-Präsident Neuendorf mit. In den kommenden Tagen werde eine Aufarbeitung stattfinden. Man könne nicht zur Tagesordnung übergehen. Nagelsmann selbst sagte nach dem WM-Aus im 16. Finale gegen Paraguay, er werde nicht zurücktreten.
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5: A7 Ulm Richtung Füssen. Zwischen Nesselwang und Füssen hier hat sich ein Unfall ereignet. Vorsicht, wenn ihr hier unterwegs seid. Hier besteht Aquaplaning-Gefahr. Aktuelle Blitzer stehen in Stadtbergen auf der Leitershofer Straße, in Bad Wörishofen auf der Mindelheimer Straße. Dann haben wir Blitzer in Memmingen auf der Bodenseestraße, in Buchloe auf der Münchner Straße und in Königsbrunn auf der Egerländer Straße.
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5: Also ganz ehrlich, ich glaube, ich werde heute Abend ein bisschen früher ins Bett gehen. Es war gestern Abend ja dann doch spät, beziehungsweise heute früh am Morgen. Ne? Fußball noch bis zu Ende geguckt, 2:30 war es dann. Ja, bis man dann runtergekommen ist und wirklich dann geschlafen hat, hat auch noch ein bisschen gedauert. Also ich werde heute Abend nicht alt. Weiß nicht, wie es mit euch aussieht.
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3: Es ist 18 Uhr und 26 Minuten. 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
4: Heute am frühen Abend ist es bei uns meist dicht bewölkt. Im Ostallgäu ziehen noch einzelne Schauer durch. Die Luft ist warm und bis in die Nacht sinken die Temperaturen auf rund 19 bis 22 Grad. In Bayerisch-Schwaben und dem Allgäu zeigt sich das Wetter oft trüb, im Alpenraum mit den etwas größeren Schauerrisiken.
3: Der Radio Schwaben 3-Tage-Trend.
4: Morgen gibt es vielerorts Regen oder einzelne Gewitter. Später lockert es zeitweise auf, dazu nur noch 21 bis 24 Grad. Am Donnerstag ist es freundlicher, mit längeren trockenen Abschnitten. Zum Freitag hin nimmt die Bewölkung wieder zu, dazu fällt stellenweise etwas Regen. Die aktuellen Wetterwerte. In Neusäß 29 Grad bei bedecktem Himmel, in Füssen 19 Grad, in Wertingen 29 Grad und ebenfalls bedeckt.
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6: A7 Ulm Richtung Füssen, zwischen Nesselwang und Füssen, hier hat sich ein Unfall ereignet. Vorsicht, wenn ihr hier unterwegs seid, hier besteht Aquaplaning-Gefahr. Aktuelle Blitzer stehen in Stadtbergen auf der Leitershofer Straße, in Bad Wörishofen auf der Mindelheimer Straße. Dann haben wir einen Blitzer in Memmingen auf der Bodenseestraße, in Buchloe auf der Münchner Straße und in Königsbrunn auf der Egerländer Straße.
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6: So, nachdem wir jetzt wieder bestens informiert sind, was auf den Straßen los ist, wie sich das Wetter entwickelt die nächsten Tage, Zeit für mehr 80er, 90er und aktuelle Hits hier bei Radio Schwaben. Schönen Feierabend.
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Ich weiß nicht, wie es euch geht, ob ihr die letzten Nächte vielleicht auch nicht so gut geschlafen habt, weil es ja teilweise relativ warm war. Wir hatten ja zum Teil wirklich noch tropische Nächte, aber jetzt werden die nächsten Nächte wieder ein bisschen frischer. Das heißt, abends auf jeden Fall Schlafzimmerfenster mal so ganz aufreißen, ein bisschen Durchzug machen in der Wohnung und mal so richtig durchlüften, um dann auch mal wieder die eine oder andere Nacht richtig gut durchschlafen zu können. Ich hoffe, ihr schafft das. Wir hören uns morgen Nachmittag wieder ab 3 zum Mittwochsfeierabend. Hier bei Radio Schwaben, ich bin Ralf Hohn.

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1: Heute Abend ist es bei uns meist wolkig. Im Ostallgäu ziehen noch einzelne Schauer durch. In der Nacht folgt dann verbreitet Regen. Dazu ist die Luft mit rund 19 bis 22 Grad ungewöhnlich mild. Der Radio Schwaben 3-Tage-Trend. Morgen ist es in Bayerisch-Schwaben und dem Allgäu oft nass. Später gibt es weitere Schauer und teils auch Gewitter, besonders Richtung Allgäu und rund um Augsburg mit spürbaren Wetterwechseln. Am Donnerstag lockert es nach teils trüben Beginn mehr auf. Am Nachmittag ist es freundlicher. Zum Freitag hin setzt sich wieder wechselhafteres Wetter durch. Dann liegen die Höchstwerte meist nur noch zwischen 21 und 23 Grad. Im Moment haben wir in Schwabmünchen 29 Grad bei stark bewölktem Himmel, in Kempten am Rathaus 20 Grad und bedeckt sowie in Holzheim 28 Grad.
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0: Es ist 18 Uhr und 57 Minuten. 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
3: Ich bin Fabian Schaffer. Ab morgen ist er Geschichte, der Tankrabatt. Und die Spritpreise ziehen bereits spürbar an. Laut ADAC kostete ein Liter Diesel am Mittag im bundesweiten Schnitt 3,5 Cent mehr als am Vortag. Super E10 verteuerte sich um 3,3 Cent. Der Automobilclub hält den Anstieg angesichts sinkender Ölpreise für nicht gerechtfertigt und vermutet, dass Mineralölkonzerne die höhere Energiesteuer jetzt schon einpreisen. Das Bundeskartellamt kündigte eine genaue Prüfung an. Von rechts außen bis ganz links, die Zahl der Extremisten in Deutschland ist weiter angestiegen. Das zeigt der neue Verfassungsschutzbericht für das vergangene Jahr, den Bundesinnenminister Dobrindt vorgestellt hat.
4: Was dabei besonders auch bedrohlich ist, dass sich diese Szene ständig verjüngt, stärker vernetzt und aktionsorientierter ist.
3: Die größte Bedrohung gehe weiterhin von Rechtsextremisten aus. Die Zunahme linksextremer Gewalt, etwa auf kritische Infrastruktur, sei zugleich ein ernstes Warnsignal für den Rechtsstaat, so Dobrindt. Die Grünen im Bayerischen Landtag fordern eine landesweite digitale Karte mit kühlen Orten für Hitzetage. Dem Landesgesundheitsamt liegen bisher nur Daten aus 13 Kommunen vor. Schwaben und die Oberpfalz fehlen komplett. Das Gesundheitsministerium hat eine entsprechende Kartierung aber nicht geplant. Genauso wenig wie Mindeststandards für die bestehenden kühlen Orte, also etwa ein behindertengerechter Zugang, kostenloses Trinkwasser oder eine finanzielle Förderung. Neben der sportlichen Blamage verpasst der Deutsche Fußballbund durch das frühe Aus der Nationalmannschaft bei der WM auch viel Geld. Das Achtelfinale hätte zusätzlich 4 Millionen Dollar gebracht. Nochmal 4 wären für das Viertelfinale draufgekommen. Kleines Trostpflaster für den Einzug ins 16. Finale gibt's immerhin 11 Millionen Dollar.
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1: Auf der B300 Augsburg Richtung Aichach zwischen Dasing West und der A8 bei Dasing staut es sich auf 1 Kilometer. Ihr verliert bis zu 9 Minuten. Auf der B17 Füssnerstraße Landsberg Richtung Reute zwischen Schwangau und Füssen staut es sich ebenfalls auf 1 Kilometer. Hier verliert ihr bis zu 13 Minuten. Und hier die neuesten Blitzer auf Radio Schwaben. In Friedberg auf der Josef-Hohenbleicher Straße und der Haberskircher Straße. Auf der Leitershofer Straße in Stadtbergen, auf der Mindelheimer Straße in Bad Wörishofen sowie auf der B12 bei Weidnau. In Mindelheim am Steig und auf der Bodenseestraße in Memmingen sowie auf der Industriestraße in Memminger Berg. Gute Fahrt mit Radio Schwaben.
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1: 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Viel Spaß. Und jetzt zurück zur Musik.

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1: Es ist 19 Uhr und 27 Minuten. 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
2: Heute Abend ziehen bei uns noch dichte Wolken und einzelne Schauer durch. In der Nacht fällt stellenweise weiter Regen. Dazu ist es mit rund 19 bis 21 Grad ungewöhnlich mild. Der Radio Schwaben 3-Tage-Trend. Morgen ist es in Bayerisch-Schwaben und dem Allgäu oft nass. Später folgen weitere Schauer und teils kräftige Gewitter, besonders Richtung Allgäu und im Raum Augsburg-Landsberg. Am Donnerstag zeigt sich das Wetter zunächst freundlicher, später wieder wechselnd mit Sonne und Wolken. Im weiteren Wochenverlauf ist es unbeständig mit zeitweiligem Regen und deutlich kühler. Dann meist nur noch zwischen 21 und 23 Grad. Derzeit haben wir in Mehring 20 Grad bei Regen, in Sonthofen 18 Grad und trocken, sowie in Gundelfingen 27 Grad und trocken.
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2: Auf der B17 Füssener Straße zwischen Schwangau und Füssen in Richtung Reute staut es sich auf einem Kilometer. Hier verliert ihr bis zu 18 Minuten. Auf der B28 zwischen Senden und Neu-Ulm in Richtung Neu-Ulm steht ein liegen gebliebenes Fahrzeug. Außerdem Vorsicht wegen Personen auf der Fahrbahn. Der Standstreifen ist blockiert. Auf der B300 zwischen Dasing West und der A8 auf Höhe Dasing in Richtung Eichach staut es sich auf einem Kilometer. Hier verliert ihr bis zu 9 Minuten. Und hier die neuesten Blitzer auf Radio Schwaben. In Augsburg auf der Stadtberger Straße und in Friedberg auf der Josef-Hohenbleicher Straße, in Stadtbergen auf der Leitershofer Straße, in Bad Wörishofen auf der Mindelheimer Straße sowie in Memmingerberg auf der Industriestraße, in Mindelheim am Steig. Meldet Staus und Blitzer immer per WhatsApp unter 08000 11 82 11.
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2: Radio Schwaben. Starten wir rein. Mein Name ist Martina Neu. Und jetzt kommt der Soundtrack für euren Abend. Freut euch auf Backstreet Boys mit Larger Than Life, Nothing Else Matters von Metallica und Crystal Waters mit Gypsy Woman.

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2: Heute Abend ziehen noch dichte Wolken und einzelne Schauer über uns. Die Luft ist warm, dazu geht nur wenig Wind. In der Nacht fällt stellenweise noch Regen. Die Temperaturen gehen auf 18 bis 20 Grad zurück. Der Radio Schwaben 3-Tage-Trend. Morgen ist es zwischen Nordschwaben und dem Allgäu oft nass. Später folgen weitere Schauer und teils kräftige Gewitter, besonders rund um Augsburg bis ins Allgäu. Dazu ist es mit 20 bis 24 Grad spürbar frischer. Am Donnerstag zeigt sich das Wetter freundlicher mit Auflockerungen, nur vereinzelt ist es noch wechselhaft. Am Freitag ziehen dann wieder häufiger Wolken und zeitweise Regen durch. Aktuell in Welden 20 Grad, in Ottobeuren 23 Grad und in Weißenhorn 20 Grad. Überall trocken und bedeckt.
0: 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Es ist 19 Uhr und 58 Minuten. 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
3: Ich bin Fabian Schaffer. Bleibt Julian Nagelsmann Fußball-Bundestrainer? Die Entscheidung darüber wird der DFB wohl erst nach der Rückkehr nach Deutschland verkünden. DFB-Präsident Neuendorf bei Welt TV.
4: Wir können nach so einem Turnier nicht einfach zur Tagesordnung übergehen. In den kommenden Tagen, haben besprochen, werden wir uns zusammensetzen. Wir werden gemeinsam darüber sprechen, warum es uns nicht gelungen ist, unser Potenzial abzurufen.
3: Nagelsmann selbst hatte nach dem WM-Aus gegen Paraguay gesagt, er werde nicht zurücktreten. Kaufbeuren wird einer von drei Standorten für das neue Raketenabwehrsystem Arrow 3 in Deutschland. Das hat Bayerns Ministerpräsident Söder heute beim Technischen Ausbildungszentrum der Luftwaffe in Kaufbeuren angekündigt. Die Anlage soll 2028 fertig sein. Die Abfangraketen sollen wohl auf dem Fliegerhorst Lager Lechfeld stationiert werden. Arrow 3 kann feindliche Raketen in über 100 Kilometern Höhe zerstören. Der US Supreme Court hat entschieden, dass Bundesstaaten Transmädchen und Frauen vom Frauen- und Mädchensport ausschließen dürfen. Begründet wurde das mit Sicherheit und fairem Wettbewerb. Ein Richter verwies auf körperliche Unterschiede zwischen Männern und Frauen. US-Präsident Trump begrüßte das Urteil als großen Sieg. Der Anstieg der Verbraucherpreise hat sich im Juni weiter abgeschwächt. Die Inflationsrate werde im Vergleich zum Vorjahresmonat voraussichtlich 2,3% betragen, teilte das Statistische Bundesamt mit. Verglichen mit dem Vormonat Mai sank die Teuerungsrate demnach um 0,3%. Die Inflation hatte infolge deutlich gestiegener Energiepreise wegen des Iran-Kriegs zunächst spürbar angezogen. Im Mai sank sie dann aber wieder, auch wegen des Tankrabatts, der jetzt ausläuft.
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2: Vorsicht auf der A7 Füssenreute Richtung Ulm. Zwischen Dreieck Hittestetten und Nersingen gab es einen Unfall. Dazu Aquaplaning-Gefahr und Personen auf der Fahrbahn. Der rechte Fahrstreifen ist blockiert. Auf der A8 München Richtung Stuttgart liegen zwischen Burgau und Günzburg nach einem Unfall Fahrzeugteile auf der Fahrbahn. Außerdem staut es sich zwischen Raststätte Burgauer See Nord und Günzburg auf einem Kilometer mit bis zu 29 Minuten Zeitverlust. Auf der B300 Augsburg Richtung Eichach staut es sich zwischen Dasing West und A8 Dasing auf einem Kilometer. Hier verliert ihr bis zu 9 Minuten. Und hier die neuesten Blitzer auf Radio Schwaben. In der Stadtberger Straße in Augsburg und in der Josef-Hohenbleicher Straße in Friedberg. Auf der Leitershofer Straße in Stadtbergen sowie auf der B12 bei Weidnau. Die kostenfreie Verkehrs- und Blitzer-Hotline 08000 11 82 11.
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0: Es ist 20 Uhr und 28 Minuten. 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
1: Am Abend ist es bei uns meist dicht bewölkt. Dazu sind vor allem in Nordschwaben noch einzelne Schauer möglich. In der Nacht folgt dann verbreitet Regen, örtlich auch länger anhaltend. Und die Temperaturen gehen auf rund 19 Grad zurück.
2: Der Radio Schwaben 3-Tage-Trend.
1: Morgen ist es in Bayerisch-Schwaben und dem Allgäu oft nass. Später ziehen weitere Schauer und teils kräftige Gewitter durch. Besonders Richtung Allgäu und rund um Augsburg bleibt es unbeständig, dazu nur 20 bis 24 Grad. Am Donnerstag zeigt sich nach teils trübem Start wieder öfter die Sonne, ehe es am Nachmittag freundlicher und wärmer wird. Zum Freitag hin nimmt die Regenneigung wieder etwas zu. Insgesamt bleibt es bei uns wechselhaft. Aktuell meldet Gersthofen 19 Grad, Marktrettenbach 19 Grad und Mertingen 27 Grad.
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1: Vorsicht auf der A7 Füssen-Reute Richtung Ulm zwischen Dreieck Hittestetten und Nersingen. Dort gab es einen Unfall, es besteht Aquaplaning-Gefahr. Personen sind auf der Fahrbahn und der rechte Fahrstreifen ist blockiert. Auf der A8 München Richtung Stuttgart zwischen Burgau und Günzburg gab es einen Unfall wegen Fahrzeugteilen auf der Fahrbahn. Vorsicht auf der B12 Kempten Richtung Buchlohe zwischen Kempten und Wildpolsried. Ein Fahrradfahrer ist auf der Fahrbahn. Und hier die neuesten Blitzer auf Radio Schwaben. Auf der Stadtberger Straße in Augsburg, auf der Josef-Hohenbleicher Straße in Friedberg und auf der Leitershofer Straße in Stadtbergen. Meldet Staus und Blitzer immer per WhatsApp unter 08000 11 82 11.
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1: Jetzt kommt der Soundtrack für euren Abend, für Augsburg, Krumbach und Marktoberdorf. Mit euch heute abends unterwegs ist Martina Neu und jetzt für euch Hanson mit Mbop, Heaven von Bryan Adams und Jennifer Page mit Crush.

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1: Am Abend ist es bei uns meist dicht bewölkt. Dazu ziehen stellenweise noch kurze Schauer durch, bei Temperaturen bis knapp 26 Grad. In der Nacht fällt gebietsweise etwas Regen. Die Luft bleibt mild mit rund 19 Grad. Der Radio Schwaben 3-Tage-Trend. Morgen ist es in Bayerisch-Schwaben und dem Allgäu oft nass. Später gibt es weitere Schauer und einzelne Gewitter, vor allem Richtung Allgäu, dazu spürbar kühler. Am Donnerstag lockert es nach einem teils trüben Start häufiger auf. Am Nachmittag ist es freundlich. Zum Freitag hin nimmt die Regenneigung wieder etwas zu. Insgesamt bleibt es wechselhaft. Aktuell meldet Friedberg 19 Grad und bedeckt. In Obergünzburg 18 Grad. In Genderkingen 21 Grad und Regen.
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0: Es ist 20 Uhr und 58 Minuten. 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
3: Ich bin Fabian Schaffer. Nach dem bitteren WM-Aus für die deutsche Fußballnationalmannschaft hat sich der DFB bislang noch nicht zur Zukunft von Bundestrainer Julian Nagelsmann geäußert. Verbandschef Neuendorf.
4: Wir sind alle sehr enttäuscht. Wir wissen, dieses Abschneiden bei dieser Weltmeisterschaft entspricht nicht den Ansprüchen, die wir uns vor dem Turnier gegeben haben.
3: Und zum Tennis in Wimbledon ist French Open-Sieger Alexander Zverev in die zweite Runde eingezogen. Er bezwang den Belgier Alexander Bloks in 4 Sätzen. Kaufbeuren wird einer von 3 deutschen Standorten für das System Arrow 3 zur Abwehr ballistischer Raketen. Das hat Ministerpräsident Söder angekündigt. Das Arrow-System schließe eine zentrale Fähigkeitslücke, sagte der CSU-Chef bei einem Besuch in Kaufbeuren. Dort wird es bis zur Inbetriebnahme aber noch dauern. Die Anlage in der Nähe der Stadt soll 2028 fertiggestellt sein. US-Präsident Trump hat vor dem obersten Gerichtshof eine Niederlage erlitten. Der Supreme Court erklärte Trumps Anordnung für unrechtmäßig, wonach in den Vereinigten Staaten geborene Kinder nicht mehr automatisch die Staatsbürgerschaft erhalten. Das oberste Gericht hatte zudem im Februar die meisten seiner Zölle für unrechtmäßig erklärt. Nach den tödlichen Schüssen auf 6 Menschen in einer Jugendhilfeeinrichtung in Stade hat das Amtsgericht Haftbefehl gegen den Tatverdächtigen erlassen. Der 45-Jährige soll gestern in einer Mutter-Kind-Wohngruppe 4 Frauen und 2 Männer getötet haben. Hintergrund der Tat ist nach bisherigen Erkenntnissen wahrscheinlich ein Sorgerechtsstreit.
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1: Vorsicht auf der A7 Füssenreute Richtung Ulm. Zwischen Dreieck Hittestetten und Nersingen ist nach einem Unfall der rechte Fahrstreifen blockiert. Dazu kommt Aquaplaning-Gefahr und Personen auf der Fahrbahn. Und hier die neuesten Blitzer auf Radio Schwaben. In Augsburg auf der Friedrich-Ebert-Straße und der Stadtberger Straße. In Friedberg auf der Josef-Hohenbleicher Straße. In Stadtbergen auf der Leitershofer Straße sowie auf der B12 bei Weidnau. Meldet Staus und Blitzer immer per WhatsApp unter 08000 11 82 11.
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1: Und jetzt mehr 80er, 90er und aktuelle Hits. Für ganz Bayerisch, Schwaben und das Allgäu. Ich begleite euch noch bis Mitternacht auf Radio Schwaben. Viel Spaß. Und jetzt zurück zur Musik.

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1: Es ist 21 Uhr und 25 Minuten. 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
2: Am späten Abend ist es bei uns meist dicht bewölkt. Örtlich fällt noch ein kurzer Schauer. In der Nacht zieht dann in Bayerisch-Schwaben und dem Allgäu verbreitet Regen durch. Bei rund 19 bis 22 Grad bleibt die Luft mild. Und der Radio Schwaben 3-Tage-Trend? Morgen ist es oft nass. Später folgen weitere Schauer und einzelne Gewitter, am Alpenrand auch kräftiger. Am Mittwoch lockert es, nach teils trüben Beginn, freundlicher auf. Am Nachmittag ist es wieder angenehm warm mit 23 bis 26 Grad. Im weiteren Wochenverlauf nimmt die Schauerneigung erneut zu. Dazu gehen die Temperaturen etwas zurück. In Pöttmes Regen bei 23 Grad, in Erkheim 22 Grad und trocken, sowie in Nersingen 20 Grad.
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2: Vorsicht auf der A7 Füssenreute Richtung Ulm, zwischen Dreieck Hittistetten und Nersingen, Unfall, Aquaplaning-Gefahr und Personen auf der Fahrbahn. Der rechte Fahrstreifen ist blockiert. Vorsicht auf der A8 München Richtung Stuttgart zwischen Günzburg und Leipheim. Dort steht ein defekter LKW. Der Standstreifen ist blockiert. Und hier die neuesten Blitzer auf Radio Schwaben. In Augsburg auf der Friedrich-Ebert-Straße und der Stadtberger Straße. Auf der Josef-Hohenleicher Straße in Friedberg sowie auf der B12 bei Weidnau. Die kostenfreie Verkehrs- und Blitzer-Hotline 08000 11 82 11.
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2: Wir begleiten euch gut gelaunt durch den Dienstagabend und spielen nonstop eure Lieblingshits am Stück. Mit euch heute Abend unterwegs ist Martina Neu. Und jetzt für euch Lemon Tree von Fool's Garden, Holding Out for a Hero von Bonnie Tyler und All Together Now von The Farm. 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
2: Am Abend bleibt es bei uns meist stark bewölkt, örtlich fällt noch ein kurzer Schauer. In der Nacht hält sich die dichte Wolkendecke, dazu ist es mit rund 18 bis 20 Grad recht mild. Der Radio Schwaben 3-Tage-Trend. Morgen ist es in Bayerisch-Schwaben und im Allgäu oft nass, teils auch mit Gewittern. Später lockert es etwas auf, vor allem zum Abend hin. Am Donnerstag zeigt sich erst freundlicheres Wetter. Nachmittags ist es wieder wärmer und zeitweise sonnig. Im weiteren Wochenverlauf ziehen dann erneut Schauer durch. Dazu ist es mit 20 bis 22 Grad etwas kühler. Aktuell haben wir in Dasing 19 Grad bei bedecktem Himmel, in Mauerstetten 18 Grad und trocken, sowie in Krumbach Gewitter bei 20 Grad.
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0: Es ist 21 Uhr und 59 Minuten. 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
4: Ich bin Joshua Heise. Der Tankrabatt gilt ja nur noch bis Mitternacht, aber laut ADAC sind die Spritpreise schon am Mittag um bis zu 24 Cent pro Liter nach oben gesprungen, obwohl der Rohölpreis zuletzt gefallen ist. Der ADAC hält den Anstieg für nicht gerechtfertigt und vermutet, dass die Mineralölkonzerne die bevorstehende Steuererhöhung bereits eingepreist haben. Nach den tödlichen Schüssen in einer Jugendhilfeeinrichtung im niedersächsischen Stade sitzt der mutmaßliche Täter in Untersuchungshaft. Das Amtsgericht erließ Haftbefehl wegen des Verdachts des sechsfachen Mordes. Laut Staatsanwaltschaft soll der 45-Jährige während eines Termins zum Sorgerecht für seine 3 Monate alte Tochter plötzlich das Feuer auf Mitarbeiter der Einrichtung und des Jugendamts eröffnet haben. Kaufbeuren wird einer von 3 Standorten für das Raketenabwehrsystem Arrow 3 in Deutschland. Das hat Bayerns Ministerpräsident Söder heute beim Technischen Ausbildungszentrum der Luftwaffe in Kaufbeuren angekündigt. Die Anlage soll 2028 fertig sein. Die Abfangraketen sollen wohl auf dem Fliegerhorst Lagerlechfeld stationiert werden. Arrow 3 kann feindliche Raketen in über 100 Kilometern Höhe zerstören. Bleibt Julian Nagelsmann Fußball-Bundestrainer? Die Entscheidung darüber wird der DFB wohl erst nach der Rückkehr des Teams nach Deutschland verkünden. DFB-Präsident Neuendorf.
5: In den kommenden Tagen haben wir deswegen besprochen, werden wir uns zusammensetzen. Wir werden gemeinsam darüber sprechen, warum es uns nicht gelungen ist, unser Potenzial abzurufen, was durchaus vorhanden ist, warum wir den Erwartungen nicht gerecht geworden sind, die Fußball Deutschland an uns hat, die wir an uns selber haben. Und ich glaube, wir können nach so einem Turnier nicht einfach zur Tagesordnung übergehen.
4: Und zum Tennis. In Wimbledon ist Alexander Zverev nach einem 4-Satz-Sieg gegen den Belgier Alexander Bloks in die 2. Runde eingezogen.
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2: Auf der A7 Füssen-Reute Richtung Ulm ist zwischen Dreieck Hettestetten und Nersingen wegen Bergungsarbeiten der Standstreifen gesperrt. Und hier die neuesten Blitzer auf Radio Schwaben. In Augsburg auf der Friedrich-Ebert-Straße und der Stadtberger Straße. In Friedberg auf der Josef-Hohenbleicher Straße sowie auf der B12 bei Weidnau. Gute Fahrt mit Radio Schwaben.
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2: 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Martina Neu wünscht euch einen schönen Dienstagabend.

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3: Es ist 22 Uhr und 25 Minuten. 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
4: Am späten Abend ist es meist dicht bewölkt. In Bayerisch-Schwaben und im Allgäu ziehen in Augsburg noch einzelne Schauer durch. Sonst klingt der Regen weitgehend ab. Die Nacht verläuft oft trocken, bei milden 18 bis 21 Grad. Der Radio Schwaben 3-Tage-Trend. Morgen ist es teils nass, örtlich auch mit Gewittern. Später lockert es von Norden her etwas auf. Am Donnerstag gibt es nach frischem Beginn mit örtlichem Frühnebel vor allem am Vormittag mehr Sonne. Am Nachmittag ziehen wieder Wolken auf. Im weiteren Wochenverlauf zeigt es sich unbeständiger und etwas kühler, mit Höchstwerten meist zwischen 21 und 24 Grad. In Rehling 20 Grad und stark bewölkt. In Steingaden 18 Grad und ebenfalls stark bewölkt. In Nersingen 19 Grad.
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4: Die Polizei meldet derzeit keine Verkehrsbehinderungen in Bayerisch-Schwaben. Und hier die neuesten Blitzer auf Radio Schwaben. In Augsburg auf der Friedrich-Ebert-Straße und der Stadtberger Straße sowie in Friedberg auf der Josef-Hohenbleicher Straße. Die kostenfreie Verkehrs- und Blitzer-Hotline 08000 11 82 11.
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4: Für das Ries, die Region Augsburg und das Allgäu. Ob im Auto, bei der Arbeit oder zu Hause, egal wo ihr seid, wir sind heute Abend bei euch. Ich bin Martina Neu und begleite euch durch den Dienstagabend. Freut euch auf The Bad Touch mit Bloodhound Gang, Bad von Michael Jackson und I've Been Thinking About You mit London Beat.

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1: In der Nacht hält sich bei uns zwischen Donau und den Alpen meist dichte Bewölkung. In Augsburg ziehen anfangs noch einzelne Schauer durch. Dazu gehen die Temperaturen bis morgen früh auf etwa 18 bis 20 Grad zurück.
2: Der Radio Schwaben 3-Tage-Trend.
1: Morgen ist es oft nass, teils mit Schauern und einzelnen Gewittern. Am Nachmittag lockert es stellenweise auf. Im Allgäu ist es wechselhafter, dazu nur 20 bis 25 Grad. Am Donnerstag zeigt sich nach teils frischer früh erst mehr Sonne, später ziehen wieder mehr Wolken auf. Im weiteren Wochenverlauf ist es erneut unbeständiger mit etwas Regen und insgesamt etwas kühler in Bayerisch-Schwaben und dem Allgäu. Aktuell in Untermeitingen 20 Grad und bedeckt, in Fronten 17 Grad sowie in Bissingen Regen bei 20 Grad.
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0: Es ist 22 Uhr und 58 Minuten. 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
4: Ich bin Joshua Heise. Kurz vor dem Ende des Tankrabatts ziehen die Spritpreise bereits kräftig an. Laut ADAC war Super E10 am Mittag im Schnitt mehr als 20 Cent pro Liter teurer, Diesel sogar 24 Cent. Zoe Tassovali berichtet.
5: Der ADAC hält die aktuellen Preisaufschläge trotzdem für nicht gerechtfertigt. Die Ölpreise seien zuletzt gesunken. Trotzdem hätten die Mineralölkonzerne die höhere Steuer offenbar schon vor dem offiziellen Ende des Tankrabatts eingepreist. Für Mittwochmittag rechnen Experten damit, dass die Spritpreise noch stärker steigen. Das Bundeskartellamt hat angekündigt, überzogene Erhöhungen genau zu prüfen.
4: Schlecht für die Bahn, aber gut für uns. Die Bundesnetzagentur hat entschieden, dass die Deutsche Bahn im Fernverkehr künftig mindestens ein Viertel der Kapazitäten auf hochfrequentierten Strecken an andere Unternehmen vergeben muss. Die Behörde verspricht sich dadurch günstigere Tickets. Vorausgegangen war eine Beschwerde des italienischen Zugunternehmens Italo, das ab 2028 in den deutschen Markt eintreten will. Inmitten der Verzweiflung gibt es in Venezuela immer noch kleine Hoffnungsschimmer. Knapp eine Woche nach den schlimmen Erdbeben werden immer noch Überlebende aus den Trümmern geborgen. Jordanische Helfer bargen etwa ein dreijähriges Kind in der Hauptstadt Caracas. Unterdessen ist die Zahl der Toten auf über 1.900 angestiegen. Tausende werden noch vermisst. Der angeschlagene Agrarkonzern BayWa braucht länger als geplant, um aus der Krise zu kommen. Statt Ende 2028 soll die Sanierung jetzt erst 2030 abgeschlossen sein, teilte das Unternehmen in München mit. Die Gläubigerbanken wollen 700 Millionen Euro Kredite umwandeln, die zwei Großaktionäre ihren Anteil an einen Treuhänder übertragen. Eine neue Sanierungsvereinbarung soll bis Herbst stehen.
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1: Vorsicht auf der A8 Stuttgart Richtung München zwischen Adelzhausen und Odelzhausen. Dort liegt eine Tasche mit Handy auf der Fahrbahn. Und hier die neuesten Blitzer auf Radio Schwaben. Auf der Stadtberger Straße in Augsburg und auf der Josef-Hohenbleicher Straße in Friedberg. Gute und sichere Fahrt.
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1: Für ganz Bayerisch Schwaben und das Allgäu. Ich begleite euch noch bis Mitternacht auf Radio Schwaben. Viel Spaß für euch am Mikro, Martina Neu. Auf geht's!
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1: Es ist 23 Uhr und 24 Minuten. 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
2: In der Nacht ist es meist dicht bewölkt, die Luft ist noch mild, dazu weht kaum Wind und die Temperaturen gehen auf etwa 18 bis 20 Grad zurück. Der Radio Schwaben 3-Tage-Trend. Morgen beginnt der Tag mit Regen. Später sind zwischen Nordschwaben und dem Allgäu auch Gewitter dabei. Am Nachmittag lockert es stellenweise wieder auf. Am Donnerstag gibt es teils Nebelfelder. Danach zeigt es sich freundlicher und am Nachmittag oft warm mit 24 bis 26 Grad. Im weiteren Wochenverlauf ist das Wetter wieder wechselhafter mit einzelnen Schauern und etwas niedrigeren Temperaturen. In Stadtbergen 19 Grad und bedeckt, in Immenstadt 17 Grad, in Donauwörth 19 Grad.
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2: Vorsicht auf der A8 Stuttgart Richtung München zwischen Adelzhausen und Odelzhausen. Dort liegen Gegenstände auf der Fahrbahn, eine Tasche mit Handy und weiteren Sachen. Auf der B310 bei Bad Hindelang liegt ein totes Tier auf der Fahrbahn. Geschwindigkeitsmessungen wurden uns keine gemeldet. Gute Fahrt mit Radio Schwaben.
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2: Für das Ries, die Region Augsburg und das Allgäu, die letzte Stunde am Dienstagabend. Mein Name ist Martina Neu, schön, dass ihr dabei seid. Freut euch auf Liquido mit Narkotik, Say Say Say von Michael Jackson und Paul McCartney und SWV mit Right Here.

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2: In der Nacht ist es bei uns meist dicht bewölkt. Dazu ist die Luft noch mild und bis zum Morgen stehen rund 18 Grad an. Der Radio Schwaben 3-Tage-Trend. Morgen gibt es zum Tagesstart Regen und einzelne Gewitter. Später lockert es stellenweise auf. Dazu ist es in Bayerisch-Schwaben und dem Allgäu mit 20 bis 25 Grad spürbar gedämpfter als zuletzt. Am Donnerstag beginnt es vor allem in einigen Tälern und Richtung Allgäu teils mit Nebelfeldern. Danach zeigt sich häufiger die Sonne. Zum Freitag hin ist es wieder wechselhafter mit etwas Regen und insgesamt etwas kühler. Derzeit in Großaitingen 20 Grad und trocken, Bad Hindelang 15 Grad bei bedecktem Himmel und Möttingen 19 Grad.
0: Es ist 23 Uhr und 58 Minuten. 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
3: Ich bin Joshua Heise. Mit dem Schlag der Uhr um Mitternacht ist der Tankrabatt offiziell Geschichte. Die von der Bundesregierung beschlossene Steuersenkung auf Spritpreise um rund 17 Cent ist abgelaufen. Schon am Mittag hatte sich gezeigt, dass die Tankstellen die Preise ordentlich angehoben haben, trotz zuletzt günstigerer Rohölpreise. Die Union gewinnt beim Thema politische Kompetenz leicht dazu. Das zeigt das aktuelle RTL-NTV-Trendbarometer. Demnach sehen 14% die Union bei der Lösung der Probleme im Land vorne. Die AfD kommt auf 12%. Zoe Tassovali berichtet.
4: Bei der Sonntagsfrage bleibt die AfD trotz leichter Verluste mit 26% klar vorne. Die Union kommt auf 22% und kann ihren kleinen Vorsprung beim Thema politische Kompetenz bisher also nicht in bessere Umfragewerte ummünzen. Auffällig ist außerdem das große Misstrauen vieler Menschen. Mehr als jeder Zweite traut aktuell keiner Partei zu, die Probleme im Land zu lösen.
3: Stehend im leuchtend blauen Blazer vor goldblauem Hintergrund, aber ohne Raute. So wird Altkanzlerin Merkel in ihrem offiziellen Staatsporträt für die Galerie im Kanzleramt gezeigt. Gemalt hat das Bild der erst 28-jährige Deutsch-Franzose Jérémy Kerra. Erstmal ist das Gemälde im Berliner Bode-Museum zu sehen. Im Oktober soll es als Leihgabe an Regierungschef Merz für das Kanzleramt übergeben werden. Aus Spaß wird Schmerz. Ein Jugendlicher in Augsburg hat sich im Internet bestellte Handschellen anlegen lassen und kam nicht mehr raus. Mit einem Winkelschleifer wollten seine Freunde die Schellen im Keller aufschneiden. Dabei hat er sich leichte Brandverletzungen zugezogen. Am Ende hat die Feuerwehr mit einem Ringentfernungsset geholfen.
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2: Vorsicht auf der A8 München Richtung Stuttgart zwischen Burgau und Günzburg. Der rechte Fahrstreifen ist blockiert. Grund ist ein totes Tier auf der Fahrbahn. Aktuell sind keine Radarfallen aufgebaut. Gute und sichere Fahrt.
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0: Es ist 0 Uhr und 27 Minuten. 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
1: Über Bayerisch-Schwaben und dem Allgäu ist die Nacht noch oft wolkenverhangen. Zum Morgen ziehen stellenweise Schauer durch. Im Raum Augsburg und im Allgäu auch einzelne Gewitter. Die Temperaturen gehen dabei auf 11 bis 15 Grad zurück. Der Radio Schwaben 3-Tage-Trend. Morgen ist es teils freundlich, zwischen Nordschwaben und dem Allgäu örtlich mit Nebelfeldern. Später gibt es längere trockene Abschnitte und erst am Abend wieder einzelne Schauer. Dazu wird es spürbar wärmer mit 24 bis 26 Grad. Am Freitag zeigt sich das Wetter wechselhaft, mit etwas Sonne, aber auch einzelnen Schauern. Im Allgäu etwas häufiger. Am Samstag ist es ähnlich, insgesamt aber etwas kühler, mit einem Mix aus Wolken und freundlichen Phasen. In Königsbrunn 20 Grad bei bedecktem Himmel. In Oberstdorf 15 Grad. In Kaisheim 19 Grad.
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1: Vorsicht auf der A8 München Richtung Stuttgart zwischen Burgau und Günzburg. Der rechte Fahrstreifen ist blockiert. Grund ist ein totes Tier auf der Fahrbahn. Vorsicht auch auf der A96 Lindau Richtung München zwischen Aitrach und Kreuzmemmingen. Dort brennt ein PKW. Außerdem sind Personen auf der Fahrbahn. Bitte eine Gasse für Rettungs- und Einsatzfahrzeuge bilden. Derzeit wird in unserer Region nicht geblitzt. Meldet Staus und Blitzer immer per WhatsApp unter 08000 11 82 11.
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1: In diese Nacht ziehen bei uns noch Schauer durch. Im Allgäu anfangs auch einzelne Gewitter. Gegen Morgen lockert es stellenweise auf. Dazu kann sich vor allem in den Tälern und Richtung Donau örtlich Nebel bilden. Die Temperaturen gehen bis zum frühen Morgen auf etwa 11 bis 15 Grad zurück. Der Radioschwaben 3-Tage-Trend. Morgen gibt es teils Nebelfelder. Danach zeigt es sich freundlich bis zeitweise sonnig. Und am Nachmittag angenehm warm mit 24 bis 27 Grad. Am Freitag ziehen wieder häufiger Schauer durch. Im Allgäu auch mal kräftiger. Zum Wochenende hin ist es wechselhaft. Mit Wolken und etwas Sonne. Insgesamt aber etwas kühler in Bayerisch-Schwaben und dem Allgäu. In Fischach 20 Grad und trocken. In Kaufbeuren 18 Grad und bedeckt. Sowie in Rhein am Lech 19 Grad.
0: Es ist 0 Uhr und 59 Minuten. 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
2: Ich bin Joshua Heise. Um Mitternacht ist der Tankrabatt ausgelaufen und das sorgt in der Opposition für Unmut. Die Regierung lasse Millionen Menschen sowie kleine und mittlere Unternehmen im Regen stehen, kritisierte Linken-Fraktionsvorsitzende Reicheneck bei T-Online. Der Grünen-Politiker Al-Wazir fügte hinzu, dass der Tankrabatt schon vor 4 Jahren nicht klug gewesen sei und schlug eine Senkung der Stromsteuer für alle vor. Hat Wirtschaftsministerin Reiche Gastbeiträge in Zeitungen von KI schreiben lassen? Recherchen des Spiegels und des Online-Portals The Pioneer deuten zumindest darauf hin. Reiches Ministerium erklärte, KI sei in der Politik ein alltägliches Werkzeug geworden. Wie viel Reiche selbst geschrieben habe, blieb unbeantwortet. Zuletzt waren Digitalminister Wildberger und Thüringens Ministerpräsident Vogt für den Einsatz von KI in die Kritik geraten. Erneute Klatsche für US-Präsident Trump. Das oberste Gericht hat entschieden, dass das sogenannte Geburtsrecht weiterhin gilt. Tina Eck berichtet.
3: Es war eine von Präsident Trumps wichtigsten Herzensangelegenheiten, das sogenannte Geburtsrecht abzuschaffen. Ein verfassungsmäßig verankertes Gesetz, dass Babys, die in den USA geboren werden, automatisch die amerikanische Staatsbürgerschaft zuerkennt. Für Trump ist das eine herbe Niederlage, denn nach seiner Meinung wird diese Regelung von illegalen Einwanderern und Asylsuchenden ausgenutzt.
2: Kaufbeuren wird einer von 3 Standorten für das Raketenabwehrsystem Arrow 3 in Deutschland. Das hat Bayerns Ministerpräsident Söder heute beim Technischen Ausbildungszentrum der Luftwaffe in Kaufbeuren angekündigt. Die Anlage soll 2028 fertig sein. Die Abfangraketen sollen wohl auf dem Fliegerhorst Lagerlechfeld stationiert werden. Arrow 3 kann feindliche Raketen in über 100 Kilometern Höhe zerstören.
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1: Auf der A8 Stuttgart Richtung München zwischen Günzburg und Burgau blockiert ein defektes Fahrzeug den Standstreifen. Vorsicht auf der A96 Lindau Richtung München zwischen Aitrach und Kreuzmemmingen. Dort brennt ein PKW, außerdem sind Personen auf der Fahrbahn. Derzeit sind keine Radarfallen aufgebaut. Gute und sichere Fahrt.
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0: Es ist 1 Uhr und 24 Minuten. 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
1: In der Nacht ziehen noch Schauer durch. Am frühen Morgen ist es oft trüb und stellenweise nass, ehe sich ab dem Mittag in Bayerisch-Schwaben und im Allgäu freundlichere Abschnitte zeigen und es am Abend häufiger auflockert. Dazu sinken die Temperaturen bis zum Morgen auf etwa 11 bis 15 Grad. Der Radio Schwaben und Allgäu freundlichere Abschnitte zeigen und es am Abend häufiger auflockert. Dazu sinken die Temperaturen bis zum Morgen auf etwa 11 bis 15 Grad.

0: Vorsicht auf der A7 Ulm Richtung Füssen. Reute zwischen Eumittelberg und Nesselwang. Dort liegt ein toter Dachs auf der Fahrbahn. Auf der A8 Stuttgart Richtung München zwischen Günzburg und Burgau blockiert ein defektes Fahrzeug den Standstreifen. Vorsicht auf der A96 Lindau Richtung München zwischen Aitrach und Kreuzmemmingen. Dort brennt ein PKW und es sind Personen auf der Fahrbahn. Bitte eine Gasse für Rettungs- und Einsatzfahrzeuge bilden. Derzeit wird in unserer Region nicht geblitzt. Meldet Staus und Blitzer immer per WhatsApp unter 08000 11 82 11.
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1: In der Nacht ziehen bei uns zwischen Nordschwaben und dem Allgäu noch letzte Schauer durch. Am frühen Morgen bleibt es teils nass und Richtung Allgäu sind auch einzelne Gewitter nicht ganz ausgeschlossen. Gegen Mittag wird es freundlicher, später zeigt sich häufiger die Sonne und am Abend klingt der Tag meist trocken aus. Die Temperaturen liegen in der Nacht bei milden 16 bis 19 Grad. Der Radio Schwaben 3-Tage-Trend. Morgen gibt es örtlich Nebelfelder. Dann ist es freundlich bis zeitweise sonnig und am Nachmittag warm mit 24 bis 27 Grad. Am Freitag ziehen nach trockenen Phasen wieder einzelne Schauer durch. Zum Wochenende hin ist es leicht wechselhaft und etwas kühler. Aktuell meldet Kissing 18 Grad und bedeckt, Mindelheim 18 Grad und trocken sowie Tapfheim 19 Grad.
0: Es ist 1 Uhr und 57 Minuten. 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
2: Ich bin Joshua Heise. In Berlin geht es heute heiß her. Die Spitzen von Union und SPD wollen ihr Reformpaket finalisieren. Die Eckpunkte: Steuerentlastungen für kleine und mittlere Unternehmen, Arbeitsmarktreformen, Rente, Gesundheit und Pflege. Bevor beraten wird, ist aber noch NATO-Generalsekretär Rütte zu Gast in der Kabinettssitzung. Hier wird es wohl um die Verteidigung gehen. Altkanzlerin Merkel hat ihr offizielles Porträt für die Galerie im Kanzleramt vorgestellt. Das Gemälde eines deutsch-französischen Künstlers wurde zunächst im Berliner Bode-Museum enthüllt und soll im Oktober als Leihgabe ins Kanzleramt kommen. Das Bild zeigt Merkel im Stehen mit blauem Blazer vor goldbraunem Hintergrund. München ruft zum Wassersparen auf. Wegen anhaltender Hitze und gestiegenem Verbrauch hat die Stadt Notmaßnahmen beschlossen. 10 besonders wasserintensive Zierbrunnen werden abgeschaltet, weitere 56 laufen kürzer. Die Münchner sollen außerdem auf Gartenbewässerung, Poolbefüllung und Autowaschen verzichten. Die Trinkwasserversorgung ist laut Oberbürgermeister Krause aber gesichert. Bleibt Julian Nagelsmann Fußball-Bundestrainer? Die Entscheidung darüber wird der DFB wohl erst nach der Rückkehr des Teams nach Deutschland verkünden. DFB-Präsident Neuendorf:
3: In den kommenden Tagen, haben wir deswegen besprochen, werden wir uns zusammensetzen. Wir werden gemeinsam darüber sprechen, warum es uns nicht gelungen ist, unser Potenzial abzurufen, was durchaus vorhanden ist, warum wir den Erwartungen nicht gerecht geworden sind, die Fußball Deutschland an uns hat, die wir an uns selber haben. Und ich glaube, wir können nach so einem Turnier nicht einfach zur Tagesordnung übergehen.
2: Und zum Tennis. In Wimbledon ist Alexander Zverev nach einem Viersatzsieg gegen den Belgier Alexander Bloks in die zweite Runde eingezogen.
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1: Auf der A8 Stuttgart Richtung München zwischen Günzburg und Burgau steht ein defektes Fahrzeug. Der Standstreifen ist blockiert. Auf der A96 Lindau Richtung München zwischen Aitrach und Kreuzmemmingen hat es einen Unfall gegeben. Geschwindigkeitsmessungen wurden uns keine gemeldet. Gute Fahrt mit Radio Schwaben.
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